0: 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Moment, bevor Anka Ebel übernimmt, will ich kurz erklären, worum es hier jetzt eigentlich geht, denn das ist eine besondere Folge von Sprich Stuttgart. Hallo, hier ist Stefan Ferdinand von Sprich Stuttgart. Sie hören gleich einen Mitschnitt, der am 26. Juni 2026 entstanden ist. Aufgezeichnet wurde im Audimax der Hochschule der Medien in Stuttgart, und zwar das Werkstattgespräch, das Teil des Stuttgarter Moderationspreises ist. Dieser Preis wird einmal jährlich verliehen, feierlich am Abend zuvor. Im Eventcenter der Sparda-Bank Baden-Württemberg. Die Stiftung dieser Bank ist es, die den Preis von Beginn an unterstützt hat, so wie auch unsere Arbeit im Institut für Moderation, in dem dieser Podcast ja als Teil des Ausbildungsprogramms verstanden wird und entsteht. Bei der Verleihung des Moderationspreises 2026 wurden 4 Preise vergeben, und zwar in der Kategorie Audio war es Eileen Dogan, die mit ihrem Podcast Obsessed Döner Papers die Jury überzeugt hat. In der Kategorie Video gab es diesmal 2 Preisträgerinnen. Lea Lemibe gewann mit der Pulsreportage Vulva Watching, ich zeige fremden Frauen meine Vulva. Und Regina Steffens produziert für den Spiegel, und zwar den Shortcut White Tiger, die investigative Recherche zum Netzwerk 764. Der Sonderpreis Baden-Württemberg wird von Studierenden der HDM vergeben, ein Publikumspreis also. Es gewann hier Thelma Buabeng mit dem Podcast Kultur? Echt jetzt? Ja, und schließlich gab es eine 4. Preiskategorie. Undotiert, aber mit großer Wirkkraft. Vorbildmoderation. Damit würdigt das Institut für Moderation eine Persönlichkeit, die durch ihre journalistische Moderation Maßstäbe setzt und die die Entwicklung des Berufs prägt und auch Orientierung geben soll. Premierenpreisträgerin sozusagen ist die Moderatorin und Journalistin Anne Will gewesen. Mit einer prägnanten Lecture hat sie den Abend geprägt und uns Moderatorinnen und Moderatoren ins Stammbuch geschrieben, worauf es bei einer journalistischen Moderation wirklich ankommt. Wer das nachschauen und nachhören möchte, es ist informativ und lehrreich, auf der Seite www.moderationzukunft.de ist alles zu finden. Ja, dann mit allem Will im Herzen und in den Köpfen ging es dann am nächsten Morgen zum Werkstattgespräch an die Hochschule der Medien. Um 11 Uhr ging das Werkstattgespräch los. Es diskutierten Ingo Zamparoni, Sie kennen ihn als ARD-Anchor und natürlich als HDM-Honorarprofessor. Und er sprach und tauschte sich aus mit der Journalistin und Moderatorin Magdalena Stefeli. Beide hatten das Thema Zukunft der Moderation. Ja, als Anchor der ARD-Tagesthemen ist der TV-Moderator und ehemalige USA-Korrespondent Ingo Zamparoni im linearen Fernsehen zu Hause. Die Formatentwicklerin Magdalena Stefeli dagegen arbeitete und arbeitet für unterschiedliche digitale Funkformate. Zum Beispiel Wie Magda sagt war eines davon oder für die Tagesschau.de. Zuletzt wurde sie einer breiteren Öffentlichkeit bekannt als Teilnehmerin der 3. Staffel der Reality-Spielshow The Race, die für 7-1 Entertainment Group produziert wurde. Magda hat das Qualifikationsprogramm Moderation mit Erfolg absolviert, ist also eine IMO-Alumna und Ingo ist dort Dozent. Und moderiert wird die Runde nun, also endlich kommt sie, von Anka Ebel. Sie ist im aktuellen IMO-Jahrgang mit dabei. So schließen sich in diesem Gespräch alle IMO-Kreise sozusagen. Damit das Publikum weiß, worum es den beiden geht, hat es zu Beginn kurze Einspielfilme gesehen, in denen klar wurde, wie unterschiedlich Ingo Zamparoni und Magda Stefeli drauf sind in ihren Tätigkeiten. Hier setzt Anka Ebel an. Hören wir rein.
1: Herzlich willkommen zum Werkstattgespräch zum Thema Zukunft der Moderation und zur Folge von Sprich Stuttgart. Schön, dass ihr beide da seid. Wie geht's euch denn heute?
2: Naja, alles, was vor 12 Uhr ist, ist nicht so richtig meine Tageszeit, weil mein Rhythmus doch sehr in den Abend gewandert ist über die Jahre. Aber ich freue mich sehr, hier zu sein und hier viele junge Gesichter zu blicken. Vielen Dank für die Einladung. Und habe auch festgestellt anhand dieser Trailer, was habe ich für ein langweiliges Journalistenleben verglichen mit Magda.
3: Ach, so ein Blödsinn, du reist doch auch voll viel rum. Ja, mir geht's auch gut, ich freue mich auch sehr. Meine Anreise war ein bisschen aufregend. Ich war bis 2 Uhr morgens noch, nee, eigentlich bis 4 Uhr morgens noch in Berlin. Bin gerade mit dem Zug hergefahren.
1: Bei ProSieben warst du, richtig?
3: Ja, genau. Ich war beim Sommernetzwerktreffen von ProSieben. Und jetzt bin ich hier. Und habe gerade, ich glaube, ich habe 4 Stunden auf so 2 Sitzen gepennt. Oh. Aber für euch.
1: Ja, da nochmal, oder?
2: Aber man sieht dir das überhaupt nicht an. Also.
3: Danke.
1: Und hat es sich gelohnt? Hat es sich gelohnt? War das cool, das Netzwerktreffen?
3: Ja, ja, ja, total. Ja, ey, Leute, Netzwerken ist alles. Also wirklich, also vor allem, wenn ihr selber in Journalismus gehen wollt, nehmt alles mit.
1: Ich habe mal für den Einstieg noch so eine kleine Sidequest an euch beide. Auf wie viele Sprachen könnt ihr eigentlich Hallo, wie geht's sagen?
2: Oh, hallo, wie geht's? Kriege ich sogar noch in mehr, als ich eigentlich kann hin, ne? Das ist nicht Ni Hao Chinesisch.
1: Wie in Sprachen, die du
2: also,
1: gerade sprichst.
2: Also, okay, 5, würde ich sagen.
1: 5?
2: Ja.
1: Oh, mein Stand war noch 3.
2: Oha.
1: Deutsch, Englisch, Italienisch.
2: Müssen wir updaten. Naja, Französisch und Spanisch
1: Französisch.
2: Halt auch noch.
1: Okay, genau. Wahnsinn. Okay, dann seid ihr doch näher aneinander, außer du hast jetzt noch mal ein paar neue.
3: Ich überlege gerade, also ich spreche 6 Sprachen relativ gut, aber ich weiß gerade nicht, ob ich nicht in mehr wie geht's sagen könnte. Aber ich würde es mal sagen, 6.
1: Das ist ein Wahnsinn. Welche 6 sind es bei dir? Deutsch, Englisch?
3: Also meine beste Fremdsprache ist Spanisch eigentlich, danach Englisch, dann Türkisch, Italienisch und Arabisch.
1: Das Wow übernehme ich. Wow, bin ich auch sehr impressed. Also wir merken, ihr könnt euch sehr viele Vokabeln merken. Jetzt bin ich aber neugierig, wisst ihr noch, wann ihr das letzte Mal und warum an der Hochschule der Medien wart?
3: Also ich weiß es ganz genau, weil ich eben auch Teil des Immos war letztes Jahr. Das heißt, das letzte Mal hier auf jeden Fall. Also ich weiß nicht genau das Datum, aber als wir hier einen Kurs hatten.
1: Weißt du noch, welcher Kurs der letzte?
3: Der letzte Kurs war...
1: Wir nehmen auch einen Highlight-Kurs, sonst außer kritisches Interview.
3: Sie ein bisschen Honig, um es mal schmieren. ich mochte persönlich sehr die Bühnenmoderation, muss ich sagen.
1: Ja. Das war übrigens in der Location, wo ihr gestern auch wart beim Moderationspreis. Da durften wir das üben. Und du, Ingo?
2: Naja, bei mir ist es auch relativ easy. Anfang des Jahres, im Januar, als das Modul kritisches Interview, Fernsehinterview dran war. Und da waren wir nicht hier im Hörsaal, aber direkt nebenan, also hier durch die Wand und haben da die ganzen Praxisübungen gemacht und gesammelt und analysiert auch. Und von daher, ja, ich bin regelmäßig hier in Stuttgart. Ich versuche mich dann immer auch so ein bisschen in Schwäbisch, aber da drehen alle schon die Augen und dann dachte ich, als Italo-Hesse versuche ich es jetzt gar nicht.
1: Ich bin total froh, dass ich mit euch heute kein kritisches Interview führen muss, weil ich mag viel mehr so lockere Gespräche und wenn es euch so geht wie mir, dass ihr 1000 Fragen habt, dann kommt jetzt nochmal der QR-Code, von dem ich eben schon geredet habe, genau, zu dem Mentimeter, dann scannt den doch gerne einfach einmal ab, wenn ihr denkt, da könnte im Laufe des Gesprächs eine Frage kommen, ladet mir die rein, ich sehe die hier auf dem Bildschirm. Ah, da gehen die Zahlen doch schon hoch, wunderbar. Und wie eben auch schon erwähnt, aber ich glaube, wir haben ein paar Neuzugänge. Ganz am Ende gibt es auch nochmal die Möglichkeit, dass ihr selber Fragen stellt. Da wird dann dieser schöne Mikrofonball einmal geschmissen. So, und ich habe es jetzt schon zweimal gesagt, das Thema von heute ist ja Zukunft der Moderation. Aber ich fände es total schön, wir fangen mal bei Vergangenheit an und über Gegenwart robben wir uns an die Zukunft. Und Ingo, ich glaube, dein Gesicht gehört zu den wahrscheinlich bekanntesten in Deutschland. Und ich glaube, nicht nur für Menschen hier im Raum, sondern auch darüber hinaus bist du eine Koryphäe und ein Vorbild. Und ich weiß nicht, wie es euch geht, aber mir hilft es immer total, mir bewusst zu machen, jeder Mensch hat irgendwo mal angefangen, gell? Deswegen würde es mich sehr interessieren, wie ging das denn bei dir los, diese Reise in die Moderation und in den Journalismus?
2: Tatsächlich mit der Schülerzeitung. Ja, in meinem Gymnasium in Wiesbaden, wo ich aufgewachsen bin und zur Schule gegangen bin. Und das hat mich schon fasziniert, auch die Vielseitigkeit, die Vielschichtigkeit von Journalismus. Und ein Freund oder Bekannter von mir, der im Jahrgang über mir war, war da Chefredakteur geworden. Und da habe ich gesagt, da mache ich mal was. Und wirklich mit dem ersten Artikel, das war so die Weichenstellung. Ich habe damals, Anfang der 90er Jahre, war der erste Golfkrieg und der sagte, schreib doch mal was darüber, wieso es da immer knallt im Nahen Osten? Was ist da das Grundproblem? Und da habe ich quasi, heute würde man sagen, Wikipedia-Eintrag geschrieben. Ja, also keinen wirklich tollen Artikel und ich habe mir das irgendwie zusammengeklaut aus verschiedenen Brockhaus-Lexika und verschiedene Sachen und habe darüber geschrieben, wie... Die Auswirkung des Kolonialismus, wenn man so will, also die willkürlich gezogenen Grenzen der Briten und der Franzosen da in den Wüstensand im Nahen Osten und dann auch die Entstehung Palästinas und die ganzen Kriege, die da, beziehungsweise der Israels auf den palästinensischen Gebieten.
1: Ja, wie Thema, aber für
2: ja, Schüler. Ja, stimmt, also, aber es war halt aktuell, der Golfkrieg und so, aber worauf ich hinaus will ist, dass und die Kriege, die dann da entstanden und dass es da jedes Mal auch und Interessen von Öl und all das und worauf ich hinaus will ist, dass am nächsten Tag, als die Zeitung rauskam, die Mülltonne hieß die, oder heißt sie immer noch, ich weiß nicht, ob es sie gibt. Ja, deswegen kann ich immer sagen, ich habe meine ersten Arbeiten für die Tonne geschrieben. Da kam eine Klassenkameradin von mir auf mich zu, die ich vor 2 Jahren beim Abi-Treffen mal wieder getroffen habe, habe ihr das da erzählt. Sie konnte sich nicht dran erinnern, aber ich weiß es noch wie heute. Die sagte, boah, ich habe endlich mal was kapiert. Ich habe das gelesen und mir sind echt Zusammenhänge plötzlich klar geworden. Und das war so ein so ein Aha-Moment für mich, der letztlich alles, die Grundlage ist für alles, was ich mache. Ob es jetzt Podcasts sind oder Dokumentationen oder die Tagesthemen moderieren. Das läuft alles letztlich darauf hinaus, euch, dem Publikum, einen Puzzlestein mehr zu geben, um sich das Mosaik des Weltbilds, das man so hat, zusammenzusetzen. Und dieser Erkenntnisgewinn ist das, was mich antreibt und anreizt. Und daraus ist dann natürlich später dann Praktika während des Studiums.
1: Das war aber nicht Journalismus, dein Studium, ne?
2: Das gab es so in der Form noch nicht. Und ich bin dann immer ganz neidisch auch hier auf die Studierenden, die dann diese Möglichkeiten haben. Es gab es in der Form noch nicht, anders als in den USA, wo das schon Tradition ist mit diesen Colleges of Communications oder Schools of Journalism. Habe ich das hier so nicht gehabt. Aber mir hat damals immer gesagt, naja, studier was dich interessiert. Mich hat Geschichte interessiert und Amerikanistik. Also habe ich das in Konstanz und in Berlin studiert und währenddessen immer Praktika gemacht und dann in den USA im AD-Studium in Washington dann ein längeres Praktikum machen dürfen, was dann zu einem Volontariat geführt hat beim Norddeutschen Rundfunk. Und dann geht es immer so Stück für Stück und im Nachhinein sieht das so aus, als wäre das immer so, hätte sich das mal so gefügt, aber es sind immer so einzelne Stufen. Wenn man drauf steht, weiß man eben nicht, wie es weitergeht, wie der nächste Schritt ist und man muss so ein bisschen drauf hoffen, ein bisschen Gottvertrauen vielleicht auch haben oder in was auch immer man vertraut, aber die Zuversicht, sage ich mal, zu haben, dass das irgendwie schon klappt. Und Anne Will hat es gestern ja auch hervorragend angesprochen. Es gibt so bestimmte Werkzeuge, die man mitbekommt, die man aufsaugen kann, die man hier auch vermittelt bekommt beim IMO und an der Hochschule der Medien. Und dann, wenn man so ein Grundgerüst hat und die Bereitschaft und die Lust und die Leidenschaft auch dafür, diesen Beruf, dann wird das schon irgendwie klappen. Also ich glaube, da bin ich auch ziemlich zuversichtlich, auch wenn es nicht einfach ist und man nicht sagen kann, mach das, dann passiert das auf jeden Fall. Ne? Es gibt sehr viele Umwege auch, die dahin führen, aber und das hat dann dazu geführt, dass ich Reporter geworden bin beim NDR und irgendwann immer mehr auch Aufsager gemacht habe, schalten und vor der Kamera agiert habe, habe gemerkt, das hat mir Spaß gemacht. Irgendwann hat man auch die Kamera vergessen, je länger Sendungen laufen. Ich weiß nicht, ob ihr das mal erlebt habt. Irgendwann am Anfang ist man noch aufgeregt und dann habe ich die ersten 2, 3 Sendungen moderiert und eine, das war, weiß ich noch, ein G7-Gipfel in Norddeutschland, in Mecklenburg-Vorpommern, als US-Präsident George W. Bush zu Gast war und Angela Merkel hat ihn da durch ihre Heimat geführt, wenn man so will. Und das verzögerte sich alles und wir mussten irgendwie eine halbe Stunde überbrücken mit einem Gesprächsgast und wir haben da irgendwie Locken auf Glatzen gedreht, aber es machte immer mehr Spaß, je länger es dauerte, weil irgendwann hätten wir auch noch eine Stunde senden können.
1: Hat sich warm geredet.
2: Genau. Ja. Wie ich das gerade mache, deswegen höre ich jetzt auf. Aber
1: nee, aber eine Frage habe ich ja noch, weil jetzt bist du ja, mal gucken, ob diese Info stimmt, das bist du ja schon seit über 10 Jahren bei den Tagesthemen der Moderator, ne?
2: Na, diesen Oktober werden es 10 Jahre sein, ja.
1: Wahnsinn.
2: Also ist ein bisschen verwirrend, weil ich habe tatsächlich vor meiner Zeit als US-Korrespondent, 14, 15, 16, die 3 Jahre, war ich 2012 und 2013 schon Vertreter, Urlaubs- und Krankheitsfallvertreter für Karin Mioska und Tom Buro damals. Also insofern war mein Gesicht schon mal in den Tagesthemen, aber so der offizielle, einer der beiden Hauptmoderatoren, neben damals noch Karin, jetzt Jesse Wellmer, das ist 24. Oktober ist genau das Stichdatum. Das können wir sehr gut merken, weil es eben auch so ein wichtiger Moment in meiner Karriere war, 2016.
1: Anne Will hat ja gestern gesagt, ihr waren es jetzt 16 Jahre, die sie ihre Sendung moderiert hat. Warst du auch 16?
2: Ja, wenn die Schab-Vertrag heißt so schön, aber mal gucken. Ich glaube, ich habe es immer so gesehen, dass alles, was ich mache, wenn da Leute das interessiert, wenn Leute das gucken wollen und das noch mitgehen, sage ich mal, dann klar, gerne, dann mache ich das noch mit. Wahrscheinlich würde man irgendwann sagen, naja, ein bisschen, wie heißt es, das programmliche Abwechslungsbedürfnis, dem muss ja auch gerecht werden. Insofern mal schauen. Ich glaube, mir macht es unheimlich Spaß, es ist unheimlich abwechslungsreich und wir haben da ein tolles Team. Wir haben im kommenden Jahr ein neues Studio, das wir gerade bauen. Das wird sich auch auswirken auf die Art und Weise, glaube ich. Bestimmte Grundsätze werden sich nie verändern, egal wie wir es präsentieren. Journalistische Grundsätze, ein gewisser Kompass, bestimmte Werkzeuge und Prinzipien. Aber das ist nochmal eine Herausforderung. Und da ist immer was Neues auch. Und deswegen, solange, wie gesagt, der Sender, die Sender in der ARD und das Publikum das mitgehen, mache ich das gerne noch weiter. Mal gucken, wie lange noch.
1: Also wir würden uns alle, glaube ich, freuen. Ich spreche jetzt einfach mal für alle.
2: Ja, vielen Dank.
1: Du hast ja gerade über abwechslungsreich gesprochen. Und da hast du ja vorhin schon selber gesagt, wenn man sich da mag, das Video anguckt.
2: Ja, Wahnsinn.
1: Das ist ja wirklich so beeindruckend, was du da alles jetzt schon getrieben hast die letzten Jahre. Aber wie war denn bei dir der Weg in den Journalismus und die Moderation?
3: Bei mir war es so, ich komme ja ursprünglich aus Österreich und bin jetzt seit 3 Jahren in Deutschland. Und in Österreich ist das mit der Schülervertretung noch so ein bisschen größeres Ding als in Deutschland, glaube ich. Ist auf jeden Fall auch im Schulunterrichtsgesetz so verankert, dass jede Schule wirklich einen Schulsprecher braucht, dass es eine Landesschülervertretung gibt und eine Bundesschülervertretung. Und ich war damals Schulsprecherin und wurde dann sozusagen zur Vertreterin aller SchülerInnen vom Bundesland Oberösterreich gewählt und habe damals dann schon so Termine mit Medien gehabt und habe Events moderiert für SchülerInnen. Und das war ganz cool. Und darauf kam dann, also ich habe dann auch eigentlich mehr oder weniger Bildungspolitik betrieben als 18-Jährige. Und dann kamen aber Parteien und haben gefragt, ob ich Parteimitglied werden will und auch für den Nationalrat in Österreich kandidieren will für sie. Und das ist so ein bisschen wie der Bundestag, nur in Österreich. Und ich habe damals entschieden, ich will nicht in die Politik gehen. Ich könnte mich für keine Partei entscheiden. Ich will auch nicht für Sachen stehen, für die ich dann vielleicht nur so halb stehe oder gar nicht, weil man halt dann irgendwie Parteimitglied ist. Und habe aber gewusst, ich will in dem Bereich weiterarbeiten und dachte dann lieber Journalismus, lieber die kritischen Fragen stellen und die nicht beantworten müssen. Genau, und dann habe ich relativ schnell noch während der Schule auch Praktika gemacht. Also ich glaube, so wie sehr, sehr viele machen, ich habe ganz, ganz, ganz viele Praktika gemacht in den unterschiedlichsten Medien, hauptsächlich Radio und Fernsehen. Aber ich war zum Beispiel auch in der Pressestelle von der österreichischen Botschaft hier in Berlin. Ich war in der Auslandskorrespondenz in Brüssel, das war schon ganz cool. Und dann habe ich ein Jobangebot vom ORF bekommen. Ja, und dort eben dann auch so eine journalistische Ausbildung gemacht. In Österreich ist das mit dem Volo nicht so ein Ding, aber das ist so vergleichbar mäßig. Aber ich wurde halt schon normal bezahlt. Das ist, glaube ich, für Volo nicht so cool.
1: Ja, ORF, für die, die es nicht wissen, ist ja unser deutsches Pendant dann quasi bei euch zum öffentlich-rechtlichen Rundfunk hier.
3: Ganz genau, ganz genau. Ja. Und das war immer so voll mein Traum. Ich war dann in der Landesrundfunkanstalt und habe halt Radio, Fernsehen, Online für Aktualität gemacht. Nur, ich will das immer so offen erzählen. Es ist, mein Vertrag wurde nicht verlängert nach 6 Monaten, weil ich glaube, ich war ein bisschen zu aufmüpfig. Also ich weiß nicht, es war schon sehr fair. Die hatten mir halt irgendwie Sachen versprochen, die sie dann nicht eingehalten haben. Und so ist es leider in der Medienbranche manchmal. Die haben eigentlich gesagt, ja, du bekommst gleich diese Fernsehdienste und diese Radiodienste und darfst die und die Sachen machen. Und das durfte ich dann aber monatelang nicht machen. Und ich habe eher so Dienste bekommen, wo man so Texte für online aus Radio und Fernsehen kopieren musste und leicht umschreiben musste, wochenlang. Und dann stand ich halt jeden Monat beim Chefredakteur und habe halt gefragt, warum das so ist und wie es aussieht oder ob ich die Dienste nächsten Monat bekomme. Und dann hieß es ja, ja, ja. Und dann habe ich sie aber wieder nicht bekommen. Und nach 5 Monaten habe ich halt relativ klar gesagt, dass ich so das Gefühl habe, mir wird so die Karotte vom Mund gehalten. Und warum wird mir denn das so versprochen? Es wäre ja nicht so frustrierend, wenn sie es richtig kommunizieren würden. Ja, fanden sie nicht so cool, dass ich das so offen angesprochen habe. Und 2 Wochen später wurde mein Vertrag nicht verlängert, obwohl es immer hieß, er wird verlängert. Also das war dann wirklich so, dass auf einmal hieß, in 10 Tagen bist du arbeitslos. Ja. Und dann wusste ich schon, okay, ORF ist vielleicht schwierig, weil so spricht sich halt dann schon auch so ein bisschen rum. Und davor haben auch so ein paar andere Sachen nicht so gepasst. Also ich habe dann immer so voll viele Themenvorschläge gebracht für diese Dienste, die ich ja eigentlich wollte. Und die wurden dann teilweise auf andere Leute verteilt und so. Also Medienbranche ist schon manchmal echt hart. aber im Endeffekt ist es das Beste, was mir je passieren hätte können, weil ich wäre sonst nicht da, wo ich jetzt bin. Ich habe mich nämlich dann international beworben und da war eine Stelle bei Funk offen.
1: Funk kennt ihr alle, oder?
3: Ja, Funk, okay. Genau, das junge Angebot von ARD und ZDF, Content-Netzwerk. Und dann bin ich nach Mainz gezogen und war auf einmal Journalistin und Partnermanagerin in der Funkzentrale.
1: Ja. Hammer.
2: Ja, das ist ein super Beispiel aus der Praxis und so. So ist mir das ähnlich auch manchmal gegangen, wenn etwas nicht so geklappt hat, wie ich das gehofft hatte im Leben der Karriere. Dann hat man in dem Moment, denkt man mal, oh Gott, und alles ist zu Ende und es geht nicht weiter. Und dann stellt sich aber heraus, es ist immer so ein blöder Kalenderspruch, so, ne? Jede Tür, die sich schließt, dann öffnet sich eine andere. Aber im Endeffekt ist es tatsächlich so. Man muss dann irgendwas ja draus machen und gucken, okay, ich akzeptiere das jetzt und hätte es mir anders gewünscht, aber wir sind ja nicht hier bei Wünsch dir was. Das ist der Lieblingsspruch meiner Frau. Die übersetzt das immer, we're not here at Wishy What. und das ist tatsächlich so. Und ich weiß dann manchmal nicht, sage ich dann immer, ob im Nachhinein es tatsächlich besser war, dass das Schicksal, das Universum, was auch immer, das so gedreht hat, dass ich da hingeschubst wurde auf diesen anderen Pfad, auf das andere Gleis. Und ob es tatsächlich dann, nacheinander habe ich dann auch festgestellt, das war ja eigentlich total super, dass das nicht geklappt hat. Und bei dir ist das ja dann so ähnlich. Und ich weiß ja nicht, ob das Gehirn an das nur vorgaukelt oder ob es wirklich so ist. Unterm Strich ist es egal, weil es ist dann, man ist ja dann happy damit der Entwicklung, die es genommen hat.
1: Vor allem, es ging ja dann noch weiter von Funk, weil jetzt hast du ja nochmal...
3: Ja, voll. Also ich hab dann bei Funk mal ein eigenes Format gepitcht. Entschuldigung. Und dann hieß es, sie finden das Format, die Idee toll, aber dafür müsste ich kündigen und mich selbstständig machen und dann sozusagen wie eine Produktionsfirma fungieren und im Auftrag von Funk produzieren. Und ich hätte da sehr gerne weiter gearbeitet auch, aber wenn du so eine Chance bekommst, dann machst du das natürlich so. Und dann habe ich gekündigt und hatte 6 Monate mein eigenes Funkformat. Das hieß, wie Magda sagt, da ging es eben auch um Sprachen und Kulturen und Auslandsthemen. Wurde dann nach 6 Monaten leider nicht verlängert, aber das war auch so innerhalb von so einem Programm, das nennt sich das Journalistische Talentnetzwerk, falls irgendjemand von euch das schon mal mitbekommen hat. Ist ganz cool, da könnt ihr alle 10 pitchen und bekommt eben eventuell diese Möglichkeit auch. Aber da wusste ich dann schon, dass ich bei The Waste dabei bin. Und sonst hätte ich mich halt einfach wieder bei Funk beworben. Und die haben auch gesagt, dass sie mich auch wieder willkommen heißen würden, wenn eine Stelle offen ist. Aber ich wusste, ich bin bei The Waste. Ich wusste, es gibt nochmal einen Push. Und genau, seither läuft es natürlich nochmal besser.
1: Bist du freie Journalistin?
3: Genau, ich bin freie Journalistin. Und ich muss auch dazu sagen, es war eine sehr strategische Entscheidung mit The Race, weil ich glaube, es gibt schon Leute, mir wurde das nie ins Gesicht gesagt, aber ich könnte mir vorstellen, dass es Leute gibt, die sagen, kann man als Journalistin bei so einer Show mitmachen? Weil man sich doch sehr persönlich zeigt und manche würden auch sagen, dass The Race eine Reality-Show ist. Ich persönlich würde jetzt nicht sagen, dass es eine Reality-Show ist. Ich würde eher sagen Adventure oder Challenge-Format, weil Reality klingt gleich so nach Trash und Trash ist es ja überhaupt nicht. Aber ja, ich glaube, mit Social Media ist es einfach immer wichtiger auch, dass sich die Leute mit dir identifizieren können und sie konsumieren deine Informationen lieber, wenn sie dich kennen und wenn sie dich als Person auch irgendwie checken.
1: Da gehen wir auch auf jeden Fall gleich noch rein. Ich wollte vorher noch einmal kurz mit euch sprechen zum Thema, ich weiß nicht, ob das bei euch im Jahrgang auch so war beim MO, aber ich glaube, eine der häufigsten Fragen, die wir euch als Coaches gestellt haben, war immer, wie ist denn euer Arbeitsalltag? So, wir können uns das gar nicht vorstellen. Könnt ihr uns da vielleicht mal, ich weiß, da könnten wir jetzt nochmal eine eigene Podcast-Folge drüber machen oder einen eigenen Morgen füllen, aber vielleicht mal so grob runtergebrochen, weil ihr ja sehr konträre Alltage auch habt. Wie sieht es bei euch beiden aus? Magda, magst du am Anfang?
3: Es gibt keinen. Also wirklich, es gibt keinen. Und ich glaube, ich muss das auch mal hinterfragen. Aber jeder Tag sieht anders aus. Ich bekomme unterschiedliche Anfragen. Jetzt gerade ist es halt so, dass ich sehr stark an meinen eigenen Kanälen arbeite und von denen verdiene ich noch kein Geld. Also ich fange ja gerade mit YouTube an, habe da jetzt 2 Videos draußen, am Sonntag kommt das dritte und da habe ich noch keine Sponsoren. Wie verdient man Geld? Man braucht Sponsoren. Das ist sowieso auch noch meine eigene Frage. Kann man als Journalistin Sponsoren haben? Kann man Werbung machen? Geht nicht anders. Weil wie finanzierst du es sonst? Und da buttere ich gerade sehr viel Zeit und sehr viel privates Geld rein. Und sonst versuche ich zum Beispiel diese Geschichten auch nochmal als Radioreportagen zu verkaufen. Also zum Beispiel ein Video, das in 3 Wochen kommt, kommt auch in 2 Wochen als Radioreportage für Deutschlandfunk Kultur. Also ich bemühe mich dann, dass ich so ein bisschen das Geld reinbekomme und dass ich die Recherche nicht nur für meine YouTube-Videos mache, sondern dass ich das mir auszahlt.
1: Das heißt, du schickst es ihnen und dann kaufen sie es dem Editor.

0: dranbleibt und sich nicht gleich bei verschlossenen Türen abwenden lässt und auch manchmal eine Durststrecke durchmachen. Und gleichzeitig habe ich aber auch den Eindruck, so wie du da sprühst und davon erzählst, ist das auch das Tolle auch gleichzeitig daran, dass es so abwechslungsreich ist und man auch so ein bisschen...
1: Es ist halt hundertprozentige Selbstverwirklichung.
0: Ja.
1: Also ich mache halt gerade wirklich nur das, was ich will. Das ist schon cool.
0: Ja. Ja, und das ist natürlich, wenn du sagst, ne, du hast beim ORF angefangen, in meinem Fall eben in der ARD, ist das schon natürlich so, dass wenn du in Redaktionen reinkommst und so, die natürlich nicht sofort alles sagen, was willst du machen, wir schicken dich sofort raus und alles, sondern klar, da gibt es Strukturen, da gibt es eingeschleifte Wege, da gibt es auch Leute, die schon länger dabei sind, die dann sagen, na pass mal auf, also bevor du hier, ne, da gibt es Konkurrenz, klar, Journalismus ist auch Wettbewerb in vielerlei Hinsicht, nicht nur mit den anderen Medienhäusern, sondern auch mit den redaktionsinternen Konkurrenten. Insofern ist es auch jetzt nichts für zart Beseitete teilweise auch, ja, muss man schon auch sagen. Aber
1: wie ist das jetzt, weil du sagst, man kann sich Sachen ja oft nicht aussuchen, aber ich habe das Gefühl, du konntest in den letzten Jahren schon auch viele Sachen umsetzen, die auch so ein Herzensprojekt von dir waren.
0: Das stimmt, genau. Irgendwann, das sind aber auch dran 25 Jahre oder fast 30 Jahre Berufserfahrung drin, die dann am Anfang eben nicht so aussahen, dass sie überall gesagt haben, ja klar, kannst du das machen. Natürlich kommt das ein bisschen rein, was du gerade angesprochen hast, die Identifikation von Zuschauern und Zuschauerinnen mit einer Person, die sie im Fernsehen in den Medien erleben und sagen, ah, dem folge ich. Und klar, die Präsenz durch die Tagesthemen hat auch dazu geführt, dass so eine gewisse Zuschauerbindung entstanden ist, die wiederum dazu geführt hat, dass Reportagen vielleicht gesehen werden, wenn ich sie mache vom Publikum und ich da jetzt so ein gewisses Standing oder auch ein Bekanntheitsgrad innerhalb der ARD vielleicht auch erreicht habe, wo es dann einfacher ist, Ideen zu pitchen und dann sagen Redaktion oder so oder Produktionsfirmen erstmal, ja, das machen wir, das setzen wir so um. In meinem Fall ist es natürlich mein Herzensthema USA. Aber als eben auch die Wahl in Italien so ausgefallen ist, wie sie zuletzt ausgefallen war, da konnte ich einen Film über mein Heimatland Italien auch machen und verschiedene Projekte. Ich bin auch sehr dankbar, es ist keine Selbstverständlichkeit, der verschiedenen Sachen zu machen. Und ja.
2: Das heißt, dein Alltag, ich meine, du hast gerade gesagt, das ist auf jeden Fall, glaube ich, gar nicht so wie Marc das, sondern du hast einen ganz anderen Rhythmus, ne?
0: Naja, ich könnte, wenn ich diesen Side-Projects, nenne ich sie mal, also diese, ich habe ein Standbein und ein Spielbein und das Standbein auf jeden Fall, auf dem ich hundertprozentig fast schon stehe, sind natürlich die Tagesthemen. Aber diese Möglichkeiten parallel dazu, wir haben es im Einspieler gerade gesehen, die 100 oder den Podcast, den ich mit meiner Frau mache, Amerika, wir müssen reden, oder eben die Dokumentationen, die ich nebenbei machen kann, die erlauben mir das so ein bisschen auch auszuleben, was Magda jetzt zu 100% da auslebt derzeit. Ich habe natürlich bei den Tagesthemen einen etwas geregelteren Job, wenn man so will, weil wir eine Anfangszeit haben, mehr oder weniger um 22.15 Uhr und eine Sendung. Und ich habe dann immer Montag bis Sonntag eine Sendewoche, bin ich on und eine Sendewoche off. Da ist dann Jesse dran. Das ist so ein etwas geregelterer Ablauf natürlich und auch sehr viel Schreibtisch-Tätertum, muss man da dazu sagen. Das ist gar nicht dann so glamourös, weil da läuft es wie so ein Spinnennetz, habe ich manchmal das Gefühl. Und ich bin mit die Spinne, die da das all die Fäden zusammenführt, mit der Redaktion der Tagesthemen zusammen. Und wir weben dann eine Sendung daraus, die dann am Schluss um 22.15 Uhr auf Sendung geht. Aber da ist viel Telefonieren, viel Computerrecherche, viel am Schreibtisch, viel lesen, viel recherchieren dabei, viel absprechen, viel kommunizieren. Das ist dann das Gegenteil von The Race, wenn man so will.
2: Und dann ja auch mal sehr spontan wahrscheinlich neue Themensetzungen, wenn dann halt doch mal nochmal was Großes passiert.
0: Das eiserne Prinzip ist Aktualität schlägt Planung bei ARD aktuell. Also bis zur letzten Minute, wenn tatsächlich in letzter Minute noch während der Sendung, wenn es möglich ist, wenn es sich darstellen lässt, wenn wir bestimmte Kriterien erfüllen, wie ein Zwei-Quellen-Prinzip, was Anne Will gestern Abend angesprochen hat, unabhängig berichtende
2: zwei Quellen,
0: dann nochmal auch zwei, drei Leute drüber gucken können. Also nichts geht so raus, was ich meine. Keine Moderation, die ich so schreibe, verlässt spontan direkt so nach dem Motto rein ins Ohr und raus aus dem Äther die Sendung. Insofern, aber wenn es möglich ist, dann bis zum Wetterbericht schmeißen wir Sachen noch raus und nehmen sie mit rein. Ja, klar.
2: Magda, du hast es ja vorhin in deinem Einspieler gesagt, ich zitiere das jetzt mal frei, wie geil, wenn man immer die Themen machen kann, auf die man Bock hat. Das ist in den Medienhäusern nicht so. Und es klingt ja erstmal wirklich Wahnsinn, auch wie du es gerade beschrieben hast, ne, dass du einfach selber auswählst. Und da frage ich mich dann doch, wie ist es denn aber in der Realität? Gibt es doch irgendwelche Vorteile, die es Medienhäuser mitbringen, die Ingo vielleicht genießt, die dir jetzt gerade so auffallen? Oder bist du noch voll im, es ist mega?
1: Und naja, die Sicherheit.
2: Sponsoring natürlich.
1: Ja, genau.
0: Ja, die Sicherheit wahrscheinlich, ne?
1: Ja.
0: Genau.
1: Aber man muss ja auch dazu sagen, so ich habe keine Familie, ich

0: kaum Verantwortung, ich kann machen, was ich will. Das wäre jetzt natürlich was anderes, wenn ich eine Familie hätte oder wenn ich Eltern hätte, die ich irgendwie pflegen müsste oder so. Also man muss schon in einer privilegierten Situation sein, um das so leben zu können, wie ich das mache. Und da bin ich natürlich sehr dankbar. Die Frage ist nur auch, wie lange ich es machen kann. Also es kann natürlich jetzt auch sein, dass, weil es sehr teuer ist.
1: Du hast es auch gesagt, ne? Im Einspiel, also mehrere tausend Euro, die du jetzt investiert hast in die
0: Ja.
1: YouTube-Karriere, ne? Ja.
0: Genau, weil ich mache ja Auslandsreportagen. Ihr könntet ja alle jetzt eure YouTube-Karriere anfangen und das könntet ihr einfach aus eurem Wohnzimmer machen. Ich will aber Auslandsreportagen machen. Dazu musst du mal die Reise zahlen. Also das ist ja aufwendig. Du musst im Vorhinein dann die ganze Recherche machen, musst Kontaktpersonen finden. Ich mache alles alleine, weil ich kann jetzt keinen VJ, also einen Videojournalisten oder einen Videografen oder so zahlen. Ich filme alles alleine mit der GoPro gerade. Das ist auch ein bisschen overwhelming, kann ich auf jeden Fall so sagen. Ich musste auch selber gerade so reinkommen. Ich bin auch mit den Videos, die ich veröffentlicht habe, eigentlich echt gar nicht zufrieden. Aber ich dachte so, ich muss es einfach anfangen und es ist eher so ein Prozess.
1: Reinwachsen.
0: Ja, genau.
2: Wie heißt das schon? Ins Doing kommen.
0: Genau.
2: Nein, aber es ist total wichtig, glaube ich auch. Erstmal machen, weil perfekt wird es nie sein. Ich gehe aus keiner Sendung raus, wo ich danach denke, das war sie, die perfekte Sendung, Mic Drop, da kommt nie was Besseres. Es gibt mal bessere Sendungen und mal schlechter, aber es gibt immer irgendwas. Und wenn man das alles austarieren würde, da kommst du nie auf Sendung. Von daher ist es genau der richtige Weg. Einfach machen, machen, machen, aus dem auch lernen und Schlüsse ziehen und ja, aber klar, das ist ein anderer Druck, ja. Und ich finde es wirklich bewundernswert, find's auch großartig. Das sind auch tolle Möglichkeiten, die es gibt heutzutage, ne? Das ist viel einfacher. Früher gab es nur den Weg über den ORF oder die Medienhäuser. Und das waren oft auch schwieriger, wo man gegen eine Menge Widerstände auch anboxt. Jetzt gibt's das da auch, aber es kommt zu einem Preis. Und das ist der, den
1: Und
2: Magda
1: du
2: gerade
1: hast
2: beschrieben
1: ja
2: hat.
1: auch mehr Konkurrenz im Zweifel, ne? Wir haben ja vorhin schon ganz kurz so das Thema angeschnitten, dass du meinst, bei The Race war gut, dass die Leute so eine Bindung aufgebaut haben zu dir. Du hast da ja auch nochmal eine richtige Community, die ihr aufbauen können. Hashtag Selbstvermarktung. Ich glaube, ihr kennt es alle. Hier an der Hochschule der Medien hören wir darüber viel. Hashtag LinkedIn, yay. Und Social Media generell. Und auch beim Immo ist es natürlich in verschiedenen Kursen immer wieder ein Thema. Jetzt ist es bei euch zwar ja total spannend, weil wenn ich jetzt Ingo sage, ist in meinem Kopf Ingo Zamperoni. Also du bist ja schon, dein Name ist ja schon eine Marke für sich, ne, die aber gebunden ist vor allem an ein Format. Natürlich noch für andere, aber ich glaube, die meisten Menschen kennen die schon halt für die Tagesthemen. Und du zum Beispiel kannst deine Moderationspersona so komplett frei selber gestalten. Wo seht ihr denn da die Vor- und Nachteile?
0: Ich hoffe auch, dass ich das noch mehr gestalten kann, weil ich bin bei vielen Leuten schon die ÖR-Maus auch, weil ich so viel für Funk und so gearbeitet habe, für ARD und ZDF. Und es hat Vorteile in manchen Sinn, aber es gibt natürlich auch sehr viele Leute, die sehr ÖR-kritisch sind, wo ich dann gar nicht weiß, ob ich das unbedingt so sein will, dass alle immer so kommentieren, ja, das ist ja die, die beim ÖR so viel arbeitet oder so. Also, no offense. Nee, nee, also ich arbeite sehr, sehr gerne für den ÖR, aber
2: Ich
0: ich.
2: auch.
0: Und
1: Ich würde gern.
0: auch gerne weiterhin. Aber ich glaube, dass es zum Beispiel ein Vorteil sein kann, wenn man selber Journalismus auf seinen eigenen Kanälen macht, dass man vielleicht auch wieder Zielgruppen erreicht, die total abgeschreckt sind vom ÖR. Und ich hoffe, dass ich das ein bisschen mehr erschließen kann, zum Beispiel mit meinem Content.
1: Da kriegst du ganz kurz rein, dann machen wir wieder Überleitung zu dir. Ich finde das so interessant, weil wisst ihr, wie viele Instagram-FollowerInnen ihr habt? Weißt du es?
0: Ich glaube, es sind gerade 23.000 oder so.
1: 23.500. Und jetzt wird's richtig lustig. Ingo, weißt du, wie viele du hast?
2: Ich gucke nie auf Instagram.
1: Und wenn ich es richtig in Erinnerung habe, betreut Ingo auch nicht seinen eigenen Kanal, der übrigens 38.100 FollowerInnen hat.
2: Okay.
1: Und du hast kein LinkedIn, also du machst ja gar nichts in puncto Selbstvermarktung. Und den Instagram-Account, der wird von wem betreut und warum dann?
2: Den habe ich irgendwann mal, glaube ich, gegründet oder so oder aufgemacht, aber dann nie, weil ich bin auf Social Media nicht so unterwegs. Also ich war mal eine Weile auf Twitter. Das war ein sehr interessantes Medium, weil es eine gute Filterfunktion war für, ich habe da eine Menge Artikel, Beiträge mitbekommen, die ich sonst verpasst hätte, weil man ja nicht alles lesen kann, was auf dem Markt ist. Aber das konnte man sich dann so kuratieren. Das war wirklich hilfreich. Und seitdem es dann irgendwie X ist und irgendwie nur noch so ein Brüllforum geworden ist, ja, bin ich da raus und habe, glaube ich, den Account noch, aber seit irgendwie 3 Jahren nicht mehr angeguckt. Und Instagram haben wir irgendwann gesagt, also die Redaktion, gerade auch vom Podcast, hat gesagt, wir wollen da so ein bisschen auch mehr Reichweite generieren. Und das ist ein Thema. Wie generierst du Reichweite? Und das geht heutzutage natürlich vor allen Dingen sehr gut über Social Media. Und es werden da immer Zitate aus unseren Folgen rausgehauen. Oder wenn wir den Film Spielfeld der Macht jetzt haben, dann mache ich ein Collab-Partnerschaft, dann gehe ich dann ein. Aber selber ist es mir wie soll ich sagen? Einerseits finde ich immer das ein bisschen anstrengend, immer dieses kontinuierliche, immer dranbleiben zu müssen. Also es ist wirklich, du schiebst einen Ball ständig, wie Rudern gegen den Strom. Sobald du aufhörst, treibst du dich wieder zurück. Und das, ich habe genug andere Dinge, die ich da machen muss. Und das andere ist auch so, da hast du es eben angesprochen, ich werde ja sehr mit den Tagesthemen identifiziert oder gesehen in dem. Und das lässt sich nicht trennen. Also ich kann nicht als Ingo die Privatperson auftreten und irgendeine Meinung oder zu irgendeinem Senf dazugeben zu irgendeiner aktuellen Entwicklung und die Leute denken, ach so, das ist ja nur seine private Meinung, weil immer dann gesagt wird, ah, guck mal, die Tagesthemen, ne, da kommen wir wieder auch mit vielleicht auch Kritik oder Druck auf den öffentlich-rechtlichen Rundfunk, der da dann reinschwingt. Und mir dann immer zu überlegen, okay, wie könnte das jetzt missverstanden werden, wenn ich irgendwas poste und dann ist schon irgendwie 20 Minuten, eine halbe Stunde vorbei und dann ist mir zu, die Zeit ist mir da einfach zu wertvoll und deswegen muss ich das immer so ein bisschen im Hinterkopf haben, wenn ich was mal publiziere.
0: Aber ich finde es spannend, weil ich sehe die ganze Entwicklung eigentlich auch kritisch. So, ich finde es eigentlich auch nicht cool, dass wir als Journalisten das heutzutage fast ein bisschen machen müssen. Aber ja. Wir müssen also es halt fast machen.
2: Es ist quasi ein Privileg, wenn man so will, dass ich nicht auf Social Media sein muss, wenn man so will.
1: Schön, dass du es so siehst. Hätte auch sein können, du sagst, ich würde auch mal gerne meine Meinung mit euch irgendwie teilen oder so, aber dann ist ja ideal.
2: Ja, gerade, also ich weiß nicht, Journalistinnen und Journalisten, die vielleicht für Magazine arbeiten oder so, auch im öffentlich-rechtlichen Rundfunk, dass die dann das machen, vielleicht eher machen können, aber gerade im Nachrichtengeschäft und gerade auch bei einer Nachrichtenmagazinsendung wie den Tagesthemen, gehört das auch nicht dazu, finde ich. Und da wir eben so verlinkt sind, auch mit dieser Sendung als das Gesicht und man auch oft schnell in Sippenhaft genommen wird, also für Dinge, die in anderen Sendungen passieren oder in anderen Sendern, ja, wo ich dann sage, das läuft beim ZDF, sorry, könnt ihr mir nicht für ans Bein pinkeln, deswegen könnte man sich den ganzen Tag mit beschäftigen, aber es ist halt ein Fulltime-Job. Das ist nicht so Gedöns, das am nebenbei läuft, sondern es ist wirklich eine Präsenz, die man da hat. Und solange die andere erreiche ich auch noch genug Leute mit momentan.
1: Wir drücken die Daumen, dass so bleibt, aber ich bin da sehr zuversichtlich. Jetzt ist ja so, dass wir als Nachwuchs da ja gar nicht mehr richtig drum rumkommen. Wie nehmt denn ihr das wahr? Also, ich meine, bei dir war ja Social Media jetzt auch ein guter Boost, der da geholfen hat, die uns da Ratschläge?
0: Absolut. Also ich wollte früher immer unbedingt Auslandskorrespondentin werden. Großes Vorbild.
2: Ja.
0: Und,
2: ist auch toll.
0: Ja, ist sehr, sehr cool. Und mittlerweile ist es aber so, dass dadurch, dass ich durch Funk so viel Social-Media-Erfahrung generieren konnte, habe ich das Gefühl, das wäre total dumm, wenn ich wieder mehr in Richtung Radio und Fernsehen gehen würde, weil sich ja alles mehr in Richtung Social-Media entwickelt. Und ich sage auch ganz ehrlich, ich informiere mich auch hauptsächlich über Social-Media. Und ich schätze, die meisten von euch tun das. Und deswegen müssen wir als Journalisten ja auch da stattfinden, weil...
2: Absolut. Ja. Nicht der Denken, ne? wir brauchen da nicht zu sein. Wir alles Neueinstellungen, alles, was wir reingießen an Manpower und Womanpower ist bei ARD aktuell ist, habe ich das Gefühl, Social Media. Und wir sind da auch sehr präsent auf allen Kanälen. Und aber es muss ja nicht jeder machen. Also deswegen bin ich da...
0: Aber eigentlich machst du es ja, du machst es nur nicht persönlich.
1: Ja.
2: Genau. Ja.
0: Deswegen meinte ich vorher auch so, eigentlich ja spannend, ich sehe es nämlich auch kritisch, so dass es diese Entwicklung gibt und vor allem, weil man ja dann auch als Journalist so mit dem Algorithmus mitspielen muss und auf Sachen gucken muss und alles so verkürzt ist und so. Also ich habe schon oft das Gefühl, dass ich die Sachen nicht so erzählen kann, wie ich sie eigentlich gerne erzählen würde, sondern dass ich mich anpassen muss an Algorithmus, an Aufmerksamkeitsspanne etc. Und ich finde, das sollte so nicht sein, aber was ist die Alternative? Content machen, der niemand erreicht?
2: Das ist genau das Spannungsfeld. Das ist auch das Schwierige. Genau. Es ist diese Aufmerksamkeitsökonomie, die gerade die Algorithmen verlangen in gewisser Weise, machen es schwierig. Da kommt wieder der Vorteil des öffentlich-rechtlichen Rundfunks, der eigentlich nicht darauf angewiesen ist, aber gleichzeitig, wenn es niemand gucken würde, wäre es ja auch ein Problem. Insofern ist das so ein schmaler Grat und das ist so eine Grauzone, wo man eben nicht ist. Aber Dinge nur zu machen, weil sie Aufmerksamkeit und Reichweite erzeugen, ist nicht journalistisch und das ist, glaube ich, das Problem dabei. Und deswegen versuchen wir da auch die Balance. Aber wo die Reise hingeht, ehrlich gesagt, weiß keiner wirklich, glaube ich. Oder du weißt es.
1: Was ist denn dann journalistisch? Vielleicht können wir das einfach einmal nochmal zusammensprechen. Wie definiert ihr das denn? Weil gerade auf Social Media, meine Journalistin ist ja auch kein geschützter Berufstitel. Das heißt, ich kann jetzt auf meinem Social Media schreiben, ich bin's. Wie seht ihr das? Das ist ja auch eine Gefahr, die da mitschwingt.
0: Also für mich ist das Information, die nach den journalistischen Standards veröffentlicht wurde oder verbreitet wurde. Unter anderem, wie ihr vorhin erwähnt habt, das Zwei-Quellen-Prinzip.
2: Ja, eben. Und dieser Grundsatz, audiatur et altera pars, auch die andere Seite möge gehört werden, gilt auf jeden Fall, dass man eben sieht, es gibt nämlich nur eine Meinung. Es gibt nicht nur, oder auch nicht nur, es gibt das Recht auf eine eigene Meinung, aber kein Recht auf eigene Fakten, sage ich an der Stelle dann immer, ne? Dass man eben sagt, okay, vielleicht 80% der Menschen in Deutschland sehen etwas so, aber es gibt eben auch eine Minderheit. Also diesen Ausgleich von Interessen, den die Politik immer versuchen muss, der muss auch abgebildet werden. Und das ist eben nicht darum geht, was bringen wir, weil es die meiste Empörung erzeugt oder die meisten Klickzahlen erzeugt, dass das darf nicht der Maßstab sein, sondern was bringen wir, weil es relevant ist für die Entscheidungen, die Menschen in diesem Land treffen oder für die Erkenntnisgewinne. Da sind wir wieder bei dem, was ich vorhin sagte. Und es nicht nur quasi ein La Polar sein darf und kann. Und weshalb ich auch mal sage, dass Presenter wichtig sind und auch Gesichter, Anchor-Leute sozusagen, weil, wie du vorhin sagtest, mag da eine Bindung dadurch entsteht und gleichzeitig sind sie nicht die Show eigentlich. Also zumindest gilt das bei den Tagesthemen so, dass die Nachricht eben der Star so im Mittelpunkt steht. Und das ist, glaube ich, auch ein wichtiger Faktor dabei.
1: Da wird ja auch immer wieder diskutiert und da gab es jetzt schon mal, ich weiß gerade gar nicht mehr, wer es gemacht hat, die Welt, bin mir unsicher, die das erste Mal mit einem KI-Anchorman gearbeitet haben. Ich meine, KI wird euch ja wahrscheinlich im Berufsalltag auch schon sehr viel begegnen. Vielleicht arbeitet ihr auch damit? Nein? Magda?
0: Nee, noch nicht. Ja? Aber ich glaube, ich habe schon mal überlegt, dass ich Voice-Overs mit KI sprechen lasse, weil ich sonst Menschen fragen müsste.
2: Ja, also, das ist eine Möglichkeit,
0: also Voice-Overs
2: Geld
0: von,
2: zu sparen.
0: Genau, Voice-Overs von Menschen, die ich auf Englisch interviewe, dann in Deutsch. Aber ich habe es bis jetzt nicht gemacht, ich habe immer mit deutschen Untertiteln gearbeitet. Ja. Aber ich arbeite mit KI zum Beispiel bei meinen Thumbnails.
1: Mhm. Ja. Wie seht ihr den Journalismus da auch in der Verantwortung, dass wir damit, wie können wir damit gewissenhaft umgehen? Jetzt gerade wir als Nachwuchs, wird ja wahrscheinlich immer mehr ein Thema werden.
0: Es kennzeichnen auf jeden Fall. Mhm. Kennzeichnen. Und also, was für mich da das größte Problem ist, aber muss man natürlich auch drüber diskutieren, ist eher das, dass man halt so Künstlern und so die Jobs nimmt, wenn man sich darauf einlässt.
2: Ja, klar, hat KI das Potenzial, eine Menge Jobs auch auszulöschen. Also gerade für Journalismus gilt KI-Verwendung von Bildern, von Sequenzen, von Videos, die künstlich entstanden sind, das ist ein absolutes No-Go. Also das ist, da darf man noch nicht mal so in die, könnten wir doch, also nein, da gibt es eine absolute klare Haltung, das geht nicht. Und ich glaube, wenn man es als Recherchetool nutzt, als Möglichkeit nachzudenken, ich nutze es manchmal, also ich schreibe keine Moderation mit KI, aber ich nutze es manchmal, beziehungsweise nee, ich nutze es nicht, sondern man kommt kaum drum herum. Wenn man heute von Google bis wo auch immer, ist ja immer gleich alles im KI-Modus und dann wird es einem rausgespuckt. Insofern nutze ich es, um Dinge zu verifizieren im Sinne von, warte mal, das war doch so. Und wenn ich das dann eingebe und das wird mir so auch wiedergeben, okay, bestätigt es das dann, das ist so, dann, oder dann gucke ich, woher bezieht die KI, das ist auch wichtig, ihre Quelle wiederum. Ne? Also deswegen nutze ich nur Tools, die dann auch die Quelle angeben, wo ich das nochmal nachgucken kann, also doppelt verifizieren, nicht einfach so übernehmen. Aber klar, das Ersetzen von Moderatorinnen und Moderatoren oder von Sprecherinnen und Sprechern, teilweise findet es im Hörfunk ja auch schon statt, Verkehrsnachrichten oder solche Dinge, ist ein Thema. Aber und es wird auch immer eine größere Herausforderung für Journalistinnen und Journalisten, die Verifizierung, weil das mittlerweile, am Anfang war das noch recht krude und man sah, wie es holperte oder jemand plötzlich die Augenbrauen hier oben hatte. Aber das ändert sich rasant. Das wird immer besser, perfider, wenn man so will. Und das macht es auch immer schwieriger für uns Journalistinnen und Journalisten, dem nicht auf den Leim zu gehen. Und ich will auch nicht ausschließen, dass das irgendwann auch passiert bei den Tagesthemen. Wir versuchen das, wir haben eine Menge Mechanismen und Fehlerquellen, Radare, wenn man so will, und ziehen da ein. Und ich habe den Eindruck auch, wir segeln da relativ fehlerfrei insgesamt, verglichen auch an der Schlagzahl, die wir haben, da durch den Alltag. Aber ja, wir sind Menschen, kann passieren. Wichtig ist nur, wie du sagtest, Macker, kennzeichnen oder auch Fehler ansprechen. Wir korrigieren das ja immer und jede Sendung, die korrigiert ins Netz gestellt wird, wird auch entsprechend hingewiesen. Diese Sendung wurde an der Stelle nochmal aktualisiert, korrigiert. Ja, das ist ganz wichtig. Transparenz ist, glaube ich, ganz wichtig.
1: Ja, du wolltest gerade nochmal?
0: Ja, ich habe nur kurz bei der Bebilderung, mir ist gerade eingefallen, ich arbeite teilweise mit Cuttern und die bebildern bei mir teilweise schon auch mit KI, aber das ist halt so, man sieht, also das sind dann so, keine Ahnung, guckt jemand von euch Fern oder Simplicissimus, das sind dann zum Beispiel so 3D-Figuren. Ich war in so einem buddhistischen Tempel, wo Suchterkrankte Entzug machen und ich habe jetzt zum Beispiel nicht auf Kamera, wo die Drogen nehmen. Und während ich aber darüber spreche, wurde mit KI so eine Animation erstellt zum Beispiel. Das ist schon sehr cool. es wertet das Ganze irgendwie so ein bisschen auf.
2: Ja, ja, wenn es, wie gesagt, wenn du sagst, es ist, wenn du es markierst oder wenn du sagst, ja, oder etwas so offensichtlich ist, dass das, ne, also ich, wenn da ein UFO plötzlich landet auf deinem Schreibtisch, ja, dann denkst du, okay, das muss ja irgendwie generiert sein. Aber auch das Ansprechen, glaube ich, ist ein wichtiger Punkt.
1: Aber wenn wir jetzt mal das Thema von heute aufgreifen, ne, Zukunft der Moderation. Jetzt haben wir ja schon so ein paar Schritte gemacht, wie es vielleicht aussehen könnte, aber wie stellt ihr es euch vor? Was vermutet ihr, wie sich es entwickeln wird?
0: Also ich persönlich gehe schon auf diese Persönlichkeitsschiene. Ich wünsche es mir für alle anderen, die das eben nicht machen, wie jetzt zum Beispiel Ingo, der halt wirklich so, du kannst und darfst ja deine Persönlichkeit da jetzt gar nicht zu krass mit reinbringen. Ich hoffe, dass das sehr lange noch bleibt. Bei mir ist auch so ein Punkt immer gewesen, in Österreich durfte ich die Nachrichten sprechen, aber ich glaube, in Deutschland wäre das gar nicht so leicht, weil man meinen österreichischen Dialekt noch so ganz leicht raushört. Zum Beispiel, ja, denkst du, ich könnte die Tagesschau moderieren?
2: Ja.
0: Echt?
2: Ja, also ich finde, der ist nicht so stark.
0: Okay, ich bemühe mich auch immer sehr. Ich habe eigentlich einen sehr starken Dialekt.
2: Ja.
0: Und ich habe auch immer versucht, den wegzutrainieren. Also vor allem, seitdem ich in Deutschland bin. Und da wurde mir aber auch immer gesagt, also auch beim Immo, nee, ist eine gute Färbung und das ist Wiedererkennung und sowas. Also ist dann noch besser, als genauso zu sprechen, wie jetzt ein Roboter sprechen würde oder eine KI sprechen könnte.
2: Ich glaube, das ist auch ganz essentiell, dass du bei dir selbst bleibst. Also, dass du dich nicht verstellst oder eine Rolle spielst. Ich glaube, da sind wir wieder bei diesem Unwort Authentizität. Aber es ist nun mal genau das, was deine Marke, wenn man so will, ausmacht. Oder auch meine Marke in dem Sinne, die ich jetzt aufgrund des Privilegs, durch die Tagesthemen eine Bühne zu haben, jetzt nicht so ausbauen muss. Aber wahrscheinlich müsste, wenn ich jetzt vielleicht 10 Jahre jünger wäre und denke, ich will das noch bis 60, 70 machen, müsste ich da wahrscheinlich, das ist jetzt auch ein Privileg, zu sagen, okay, wir haben auch noch genug Reichweite auf der Seite, ne? Also die Tagesthemen gucken 2,5 Millionen Menschen jeden Abend im Schnitt. Also von daher, ne, das darf man dann eben auch nicht vergessen, dass wir sind vielleicht auch eine alternde Gesellschaft. Lineares Fernsehen wird auch immer weniger. Das ist einfach so, wie du sagtest, die meisten von euch werden sich nicht um 22.15 Uhr hinsetzen und die Tagesthemen gucken, sondern eben das im Feed bekommen oder in der Mediathek nachschauen oder in Ausschnitten. Und ich glaube, diese persönliche Bindung, aber das ist ja letztlich, das Prinzip hat sich ja auch bei den Tagesthemen, die gibt es jetzt seit fast 50 Jahren, nicht geändert. Das war ja genau der Punkt, dass man gesagt hat, one place, one face. Ja, also man hat nicht wechselnde, bei der Tagesschau ist es im Prinzip, dass die durchwechseln, weil, wie gesagt, die Nachricht da im Vordergrund steht. Aber bei den Tagesthemen ist es eben so gewesen, ein Wiedererkennungswert, jemand, mit dem man sich identifiziert oder den man gut findet, den man mag. Ne? Wie man jetzt sagt, oh, ich finde es toll, was Magda macht, der folge ich und da gehe ich auch mit. Und das ist, die, glaube ich, ein Trend, eine Entwicklung, also dieses immer mehr Personalisieren, auch auf Gesichter setzen. Aber nur wenn man erscheint online oder wo auch immer, ist das nicht gleich Journalismus eben. Das ist das Wichtige. Und diese Prinzipien. Und deswegen habe ich da auch gar nicht so eine große Sorge, wie sich das entwickelt. Denn natürlich werden sich die Ausspielwege, die technischen Möglichkeiten, die Methoden der Darbietung vielleicht verändern. Aber so gerade was Journalismus betrifft, hat sich, wenn man so will, in den letzten 40, 50, 60 Jahren, da, oder eigentlich seit es Journalismus gibt, da nicht viel verändert. Es bleiben dieselben Prinzipien letztlich. Und das, ja, das ist dann an euch, an der nächsten Generation, die einzupflegen in die Möglichkeiten, die es gibt. Und ich glaube, keiner weiß so richtig, wo die Reise hingeht, weil wer weiß, was KI noch ermöglicht und welche technischen Möglichkeiten es gibt. Ich weiß noch, das könnt ihr euch nicht vorstellen, ne? Aber ich weiß noch, als 2007 plötzlich das Smartphone auf den Markt kam und ja, the rest is history, wie man so schön sagt. Und natürlich Mediennutzung und Mediengestaltung auf den Kopf gestellt hat. Wer weiß, was morgen erfunden wird.
0: Und ich würde auch dazu sagen, ich weiß nicht, wie es bei euch ist, aber ich habe gerade zum Beispiel, ist aber auch eher ein Gefühl, schon die, ja, ist mein Gefühl sozusagen, dass wir gerade schon auch wieder mehr in Richtung Authentizität gehen. Dass zum Beispiel jetzt nach diesen ganzen KI-Früchten die Leute irgendwie gerade auch weniger KI irgendwie gerade konsumieren wollen, weil es vielleicht ein bisschen viel war kurz. Also ich könnte mir schon auch vorstellen, dass die Leute wieder mehr roh und authentisch und so sehen wollen.
2: Ja, weil es auch so eine Flut ist an Dingen, die auf einen einprasseln, weil es so viel gibt. Und dann ist es eine Chance für Orientierung, ein Fels in dieser Brandung zu sein, für Gesichter, für Marken. Und eben auch für Sendungen.
1: Ja, da hat ja Anne Will, die meisten von euch waren ja gestern Abend beim Moderationspreis da und hat Anne Will ja den ersten Sonderpreis bekommen. Den habt ihr
2: Vorbildmoderation.
1: Genau. Und ich muss mal an der Stelle sagen, ich habe mich so gefreut, dass alles Preisträgerinnen waren gestern. Das war richtig cool. Also Ladies, an die Freunde nach vorne. Und Anne Will hat ein paar beziehungsweise über sie wurden ja ein paar Tipps gesagt, quasi in ihren Worten. Und es waren 10. Ich werde jetzt nicht alle wiederholen. Aber ich wollte mal so ein paar aufgreifen. Und zwar das Erste, und das lernen wir ja beim Immo auch. Magda wird sich auch noch erinnern, das haben wir oft gehört. Erstens, Moderation ist ein Handwerk. Gute Moderation dient dem Thema. Gute Moderation beginnt mit einer tiefen und unerbittlichen Recherche. Und nimm dich selbst zurück, hab Mut zum Risiko. Und mein Highlight war eigentlich die Nummer 10. Humor, Humor, Humor.
2: Ja, aber das ist das, was ich meinte. Diese 10 Prinzipien, 10 Gebote, wenn man so will, von Anne Will aufgelistet, bleiben ja gleich. Egal, ob wir jetzt von Auslandsvideos von Magda reden oder von den Tagesthemen oder so. Das sind alles, das gilt für alles. Und wenn man sich daran ein bisschen orientiert und das verinnerlicht, dann kann A, so viel nicht schiefgehen. B, haben wir dann grundsätzlich guten Journalismus hier auch im Land. Und klar, der letzte Punkt ist, finde ich, auch wichtig. Humor, Humor. Wir versuchen auch nicht zum Lachen in den Keller zu gehen. Und wenn sich das anbietet, es darf halt nicht Selbstzweck sein. Es muss halt die ergänzen, bereichern und auch sich ergeben. Und ich versuche auch immer, wenn es mir, also eine lustige Formulierung, wenn die automatisch kommt, dann baue ich sie ein. Aber ich sitze da nicht und denke, oh, wie könnte ich da jetzt noch einen Witz einbauen oder sowas. Ne? Und wenn es verkrampft wird, das ist, glaube ich, bei fast allen so, dann wird es nichts.
1: Und damit würde ich mal die kleine Fragerunde mit euch eröffnen. Ich habe hier parallel in Mentimeter reingeguckt, aber ich glaube, da seid ihr zwar alle drin, aber ich glaube, da ist noch nichts passiert, oder?
0: Doch.
1: Ich das? Doch. Ich sehe nur, wie sehe ich das denn bei mir? Ich sehe nur Test. Entschuldigung. Joshua.
0: Fresche Krawatte.
1: Oder? Gut sieht
2: ja, wobei
1: auch
2: noch cooler finde ich den Schnurrbart, finde ich ehrlich gesagt. Ja.
1: Und die Haare würde ich auch gerne nochmal reden.
2: Ein Gesamtkunstwerk.
1: So ist es. Okay, aber ihr könnt ja trotzdem schon mal, guck mal, da geht auch direkt eine Hand hoch, dann kriegst du von Tabea einmal das Mikrofon.
0: Geht das? Ich muss
1: perfekt
0: da jetzt drücken.
1: Scrollen. Danke.
0: Einfach sprechen. Ist schon
2: Fesch ist, glaube ich, ein österreichisches Wort.
0: Fesch, ja.
2: Das verrät's.
1: Hallo.
2: Aber mein Vorgänger beim Nachtmagazin, die erste Sendung bei ARD aktuell, die ich moderiert habe, war Thomas Bade, auch gebürtiger Österreicher.
0: Den kenne ich nicht.
2: Ja, ist eine Generation vor dir.
1: Aber jetzt lernen wir jemand Neues kennen. Du hast eine Frage.
3: Ja, hallo. Oh Gott, das ist ganz schön laut. Ich habe eine Frage bezüglich nochmal dem Thema Social Media und jetzt auch Zukunft von Moderation, Journalismus. Und zwar, Magda, du bist ja auch im investigativen Bereich tätig. Und Ingo meinte ja auch gerade so, beispielsweise bei den Tagesthemen, da ist jetzt auch die eigene Meinung gar nicht so präsent, da sollte man ja auch eher neutral sein. Und dann habe ich mich jetzt gefragt, gerade weil wir auch das Thema hatten, dass Social Media ja auch gerade für uns als Generation jetzt vielleicht wichtig ist, dass man das teilweise überhaupt braucht, um in die Branche auch reinzukommen, wie man da so die Balance findet. Weil beispielsweise beim investigativen Journalismus, denke ich mir, ist es ja auch nicht gut, wenn man jetzt eine ultra bekannte Persönlichkeit auf Social Media beispielsweise ist und dann zum Beispiel ja investigativ recherchieren will und auch dabei ist. Oder wenn man jetzt vorhat, irgendwann die Tagesthemen zu moderieren, wenn man da zum Beispiel auf Social Media schon mit seiner Persönlichkeit im Licht steht. Und da habe ich mich gefragt, wie jetzt da vielleicht ein Tipp von eurer Seite aus ist, wie man, also ich weiß, es ist schwierig, aber wie man das für sich herausfinden kann, beispielsweise startet man jetzt mit Social Media, weil man es braucht, oder hält man sich zurück, weil man vielleicht bestimmte Ziele hat beruflich. Genau.
0: Ich finde, es kommt ja ganz drauf an, was du auf Social Media posten willst. Also es gibt ja voll viele Content Creator, die sich auch gar nicht so persönlich zeigen und die vielleicht auch, keine Ahnung, eher Einordnungen machen, politische oder sonst was. Und da ist es natürlich easy. Also man muss sich ja schon überlegen, was für Content will man denn machen. Aber ich sehe es persönlich auch gar nicht so kritisch. Das Einzige, was halt ist, man muss halt auf so Sachen aufpassen, wie dass man nicht zu viel zeigt, wo man wohnt oder so. Dass man nicht aus dem Fenster filmt, wenn du investigativ arbeitest, weil so machst du dich halt angreifbar.
2: Das ist das eine. Das andere, ich glaube, worauf du hinaus willst, ist, ich meine, du engagierst dich privat für eine Partei oder bist für eine bestimmte politische Richtung sehr präsent online und dann, wie soll man dann irgendwann mal später vielleicht mal eine Nachrichtenmagazinsendung da moderieren, wo da alle denken, naja gut, aber das ist doch, ne, jedes Interview hat dann so ein bestimmtes, ja, das ist ein Problem, weil dann im Kopf beim Zuschauer denkt, na, der ist ja voreingenommen oder die ist voreingenommen. Ich glaube, aus dieser Zwickmühle kommst du in dem Sinne nicht heraus. Wenn du quasi auf Social Media in einer gewissen Ecke etabliert bist, ist es schwer. Ich glaube, deswegen ist es richtig, was Magda sagt, man kann natürlich ja auch viel, auch gerade journalistisch arbeiten, auch erstmal beschreiben. Man muss ja nicht gleich immer zu allem sagen, wie man das persönlich sieht oder so, ne? Sondern aufklären. Das ist ja auch Erkenntnisgewinn wieder. Das sind so die Punkte. Es ist ein ein Problem, denn natürlich ist Social Media, je persönlicher, je meinungsstärker, je mehr sich auch Leute dran reiben und aufregen, das ist ja dann das Geschäftsmodell von Social Media. Die verdienen ja damit Geld. Denen geht es ja nicht um Aufklärung, sondern die wollen möglichst viel Leute dranhalten, wie so ein Dealer, der einem Junkie irgendwie Drogen verabreicht, damit die dann Geld damit verdienen können. Und das ist für den Journalismus ein inhärentes Problem. Da kommst du jetzt natürlich nicht dran vorbei. Wie bringt man das überein? Das ist eine große Herausforderung. Und meine große Sorge in gewisser Weise ist, dass auch eine neue Generation, oder eure Generation oder auch die kommenden Generationen, normalen bisherigen Journalismus, ne, wo ich sagte, das ausgewogene Berichten irgendwie vielleicht auch langweilig irgendwann empfinden, weil sie sagen, naja, aber da ist es total flashy und da kriege ich das auch so, wie ich es sowieso sehe und dann werde ich in meiner Blase auch noch gefangen gehalten, merke das gar nicht, aber das ist das, was mich anspricht und das finde ich gut und dem folge ich. Das ist eine große Problematik auch für unsere Gesellschaft insgesamt, wenn Debatten quasi nur noch dann in diesen Blasen stattfinden. Deswegen finde ich, manchmal sollte man es nicht Social Media, sondern einfach nur Digital Media oder so nennen, weil das ist so ein bisschen so ein Euphemismus, der an der Realität ein bisschen vorbei das beschreibt. Aber die Konsequenz daraus kann ja nicht sein, für Journalistinnen und Journalisten zu sagen, naja, das ist halt jetzt so, jetzt mache ich nur noch, bürste ich Sachen nur noch in die eine Richtung oder schaue Sachen nur noch durch eine Brille an, weil das läuft, sondern wir müssen bei den Kriterien bleiben, in der Hoffnung, dass dann, und ich merke das schon auch, dass da Leute das auch gutieren und auch gut finden und dann da das wertschätzen. Aber eine Antwort auf deine Frage, wenn man so will, wie kommt man raus, wie macht man das? Das ist sehr im Fluss gerade. Ich finde das auch gerade sehr schwierig. Aber ich glaube, für mich ist eine Faustregel immer gewesen, wenn ihr irgendwas postet, aber das wahrscheinlich macht ihr das eh, würdet ihr das auf einem riesigen Plakat auf dem Marktplatz hier in Stuttgart auch so publizieren, dass es jeder so lesen kann und denken kann? Wenn ihr sagt, ja, dann haut's raus. Wenn ihr sagt, vielleicht komisch, wenn ihr ein Störgefühl habt, dann lasst es lieber bleiben.
1: Also wir sind auf jeden Fall gespannt, wie du dich entscheiden wirst. Best of luck. Either way. Und dann würde ich sagen, ich habe es auch gesehen, ihr habt ja wahnsinnig viele Fragen geschickt. Jetzt würde ich aber sagen, wir bleiben mal noch mal kurz bei eurem persönlichen. Hatte sich hier noch mal gerade jemand gemeldet, da oben. Magst du den einfach mal ohne Verletzung im Idealfall hochwerfen? Perfekt.
2: Der kann nicht kaputt gehen, keine Sorge. Das ist.
1: Sind auch alle versichert.
3: Ja, ich mache keine Sport-Doku. Ich habe eine Frage an dich, Magda, und zwar im Bereich Investigativjournalismus. Ich habe auch schon in dem Bereich gearbeitet und bei mir war das damals so, dass es eher zufällig war, dass eine erfahrene Kollegin meinte, wir sollten mal über deine persönliche Sicherheit sprechen. Und du hast jetzt schon zwei Dinge angesprochen und ich wollte fragen, was sind vielleicht so deine Herangehensweisen, sowohl in der Vorbereitung als auch wenn du dann tatsächlich unterwegs bist, um auf deine Sicherheit zu achten? Weil das betrifft uns ja nicht nur, wenn wir im Ausland sind, sondern auch in Deutschland tatsächlich. Genau, was machst du da so?
0: Also zum Beispiel ist, wie nennt man das nochmal? Es ist geblockt. Man kann nicht bei der Stadt Mainz anfragen, wo genau ich wohne.
3: Melderegister.
0: Genau, sowas. Ja. Da braucht man meistens einen Grund dafür. In meinem Fall habe ich das noch von Funk, wo mir mein Chefredakteur damals eine Begründung geschrieben hat und ich bin dann zur Stadt Mainz. Und sonst einfach wirklich aufpassen, dass man nicht zu sehr, also einfach Sachen postet, die irgendwie offenbaren könnten, wo du wohnst. Im besten Fall auch nicht irgendwie zu krass über Familienmitglieder oder irgendwie Plätze, wo man sehr häufig abhängt. Also einfach doppelt nachdenken, bevor man irgendwas postet.
3: Und wenn du dann unterwegs bist, machst du da auch irgendwas oder ist es da eher Glück gehabt, wenn nichts passiert?
0: Jetzt, wenn ich investigativ recherchiere, also es gibt ja verschiedene Tools, wie du halt selber auch anonym bleibst. Es gibt ja zum Beispiel auch so Proton-Mail oder so, also wie du halt auch Mails schreiben kannst. Aber es kommt immer so ein bisschen drauf an, was man halt gerade macht. Also ich bin gerade an der Investigativrecherche dran und das sind zum Beispiel gerade hauptsächlich einfach Gespräche mit Menschen, die sich zu einer Person äußern wollen. Und da muss ich da gerade zum Beispiel gar nicht so krass achten. Weil die Person, um die es geht, die weiß gar nicht, dass recherchiert wird, hoffe ich.
3: Danke.
2: Aber klar, natürlich ist es einfacher, wenn du auch die juristische Power eines Senders dahinter hast, die eine Abteilung hat, die dich dann auch im Notfall verteidigen kann oder gewisse Maßnahmen auch treffen kann. Aber da sind wir wie bei dem Problem, was du eben angesprochen hast. Je bekannter man wird, Social Media, ne? Also ich sag mal, berühmte Journalistinnen und Journalisten, dann fällt es natürlich schwerer, undercover zu sein, weil entweder die Gesichter bekannt sind oder man die Namen kennt. Aber klar, ist Sicherheit ein Thema. Und da muss man, glaube ich, auch ein bisschen aufpassen, dass man da nicht zu viele Informationen verstreut.
0: Genau, also ich habe ja zum Beispiel diese pädokriminellen Doku für Steuerung F und für Panorama gemacht. Und ich weiß natürlich nicht, ob das heute noch so ginge, jetzt nach The Race.
1: Ja. Also wir halten fest, passt auf euch auf, ihr Lieben. Und ich würde sagen, wir machen noch eine Frage von euch. Na, das ging super schnell. Perfekt. Kurzer Weg für den Würfel.
4: Hello. Genau, passende Frage dazu. Gerade Magda hat es schon angesprochen mit Simplizismus und Fern. Braucht es ein Gesicht als Journalist? Weil es gibt natürlich bekanntes Gesicht, was ja auch ein bisschen, da hat man immer Gesichter oder auch bei dir, du bist ja ein Gesicht für deine Reportagen. Aber braucht es das denn überhaupt? Weil es gibt ja auch diese Sicherheit. Und wenn eben das Gesicht gar nicht gezeigt wird, hat man ja dann viel höhere Sicherheit auch für die Zukunft.
0: Nein, braucht es nicht. Mein Lieblings-YouTube-Format ist Simplicissimus. Die machen das sehr gut, Jonas und Jonas. Keiner weiß, wie die aussehen. Und die bebildern halt einfach sehr stark und es ist sehr professionell gemacht. Aber ich glaube, so als Einzelperson ohne große Redaktion und ohne große Mittel ist es leichter. Wobei, wenn du vielleicht gut bist im Animieren oder im anders Bebildern, kannst du vielleicht auch mit Voice-Overn arbeiten, kann auch funktionieren. Aber in meinem Fall sehe ich das schon als Vorteil. Ja, aber muss nicht.
1: Dann würde ich die letzten Minuten sehr gerne nutzen, um das hier nochmal als kleinen Werbeblock aufzubauen für den Bereich Journalismus, für den Beruf Moderatorin. In deinem Fall auch super gerne noch fürs, also auch bei dir Immo, ne, und bei dir vielleicht noch Moderationspreis. Und würde da einfach mal an euch übergeben. Warum sollten wir?
0: Das ist vorhin schon erwähnt. Ich will hier auch nochmal an die Frauen im Saal sagen, ey, es gibt zu viele Frauen, die irgendwie Imposter haben und die Männer stellen sich da raus und sind laut. Und ich denke mir auch in meinem Fall, es gibt so viele Männer, die auf YouTube irgendwas in Richtung Auslandsvlogs, Auslandsreportagen machen. Ein Celtics, ein Daniel NGL, ein Dave. Aber es gibt keine Frauen. Deswegen würde ich mich auch sehr über eure Unterstützung freuen. Und macht, überlegt nicht zu viel, ob das jetzt okay ist und ob man diesen Raum einnehmen kann. Nehmt ihn einfach an. Macht einfach. Ja, und zum Immo, ich persönlich, ich hab vom SWR sozusagen dieses Stipendium bekommen und ich muss ganz ehrlich sagen, mir hat das total geholfen, weil ich vor allem, also du kannst halt alles Mögliche ausprobieren und mir war vorher gar nicht so bewusst, dass ich in anderen Bereichen der Moderation eigentlich auch voll gut wäre und Sachen, die ich vielleicht früher in Betracht gezogen habe, dass das eigentlich gar nicht so mein Ding ist. Also ich glaube, man muss nicht unbedingt das immer machen, um Moderatorin oder Moderator zu werden. Aber es hilft auf jeden Fall total in dieser Entwicklung, welche Möglichkeiten man hat und welche Wege man gehen will. Weil man einfach alles probieren kann. Und wann hast du schon mal ein ganzes SWR-Fernsehstudio mit Kameraleuten, mit Lichtmenschen, mit jemandem, der runterzählt und am Ende jemanden, der dir Feedback gibt, der das tagtäglich macht? Also es ist schon eine krasse Möglichkeit.
1: Tabea und ich nicken die ganze Zeit ganz stark. Ja, nutzt diese Möglichkeit auf jeden Fall.
2: Ja, ich kann das, was du eingangs gesagt hast, nur unterstreichen, macht einfach, ne? Also nicht groß denken, oh, kann man das denn? Das sind die Möglichkeiten, die ich, als ich so alt war wie ihr, nicht hatte. Da gab es einfach keine Plattform, auf der man was machen konnte, sondern man musste sich da irgendwie reindrängen, reinzwängen. Aber auch da galt quasi nicht das erste Nein akzeptieren. Und das ist schon einerseits großartig, andererseits natürlich auch verunsichern, ne? Weil so, wo fange ich da an? Aber würde das echt nur unterstützen. Und natürlich führt das dazu, dass man auch keine offizielle, ist kein geschützter Begriff, sagtest du vorhin, Journalismus, ne? Es gibt Möglichkeiten, einfach einzusteigen ohne, aber natürlich hilft es ungemein, wenn man so eine gewisse Trainingsfläche wie das IMO bekommt, wo man einfach Dinge ausprobieren kann in einem professionellen Setting, in einem Rahmen mit Profis auch. Und ich finde es gut, dass du sagtest, dass du gemerkt hast, manches ist, das ist nämlich auch ein Erkenntnisgewinn, ja? Also man entdeckt plötzlich Dinge, wo man gar nicht wusste, dass man das toll findet. So war es ein bisschen bei mir vor der Kamera, das Verhalten so, ach, hey, macht ja Spaß. Als junger Reporter. Aber fast noch wichtiger oder genauso wichtig zumindest ist auch zu entdecken, das habe ich mir zwar vorgestellt, aber jetzt, wenn ich es mal mache in der Praxis, das ist doch nichts für mich. Und das ist ja auch ganz wichtig für den weiteren Berufsweg, dass man auch Erkenntnisse im Negativen in diesem Fall macht. Und ja, von daher würde ich mir wünschen, viele von euch auch im IMO dann zu sehen. Das macht auch mir persönlich einen Riesenspaß, auch den Austausch mit euch und auch zu gucken, wohin die Reise geht. und das dann auch weiterhin zu verfolgen. Also bin dann immer auch sehr, sehr erfreut und stolz. Ich glaube, Professor Stefan Ferdinand geht es dann so ähnlich, wenn man sich anguckt, wo dann manche Leute dann landen. Also insofern, ja, ich finde es eine großartige, ich hatte diese Möglichkeiten nicht. Ich finde es toll, dass es das gibt. Das ist auch professioneller gemacht wird, die Ausbildung in dem Beruf. Das ist echt eine Entwicklung, die toll ist und dafür sorgt, dass wir großartige, neue, junge Journalistinnen und Journalisten haben in diesem Land, nämlich euch.
1: Yeah! Dann aber nochmal für die, die schon journalistisch tätig sind und schon als ModeratorIn in irgendeiner Form arbeiten, gibt es ja den Moderationspreis, mit dem ihr ja nochmal...
2: Ja, unbedingt. Also es ist, ich würde im Leben nicht gerne, ich moderiere den gerne, würde im Leben nicht gerne Teil der Jury sein, weil ich wahrscheinlich bei jeder Einreichung, oder zumindest die, die dann ins Finale kommen, nominiert werden, denken würde, oh Gott, oh Gott, oh Gott, ich will denen allen einen Preis geben. Deswegen fand ich es gestern toll, zumindest von den 9 Nominierten in der Kategorie Video, nicht nur ein Projekt, eine Produktion auszuzeichnen, sondern ausnahmsweise mal 2. Und ich würde wahrscheinlich als Jurymitglied dafür kämpfen, dass wir mal 9 Preise vergeben. Aber ja, es ist, glaube ich, eine Anerkennung und es macht auch Mut, zu zeigen, was da so geht, was es so gibt. Zeigt etwas, was glaube ich, sehr einzigartig ist. Denn allein die Moderation als auszeichnungswürdig zu haben, ist in vielen anderen Preisen nicht, in den meisten anderen Preisen nicht so, dass wir nur darauf gucken. Und es ist eben Teil davon. Es ist nicht nur einfach nur die schöne Verpackung, sondern da gibt es auch journalistische Kriterien. Und wir haben es gelernt, es wird auch immer wichtiger, für die Bindung von Publikum in den heutigen Zeiten. Und deswegen ist das ein ganz, ganz wichtiger Preis. Und ich hoffe, dass ich eine von euch oder einen von euch, finde es auch ganz toll, dass wir gestern nur Preisträgerinnen hatten. Das war wirklich großartig. Hoffe, da einen von euch oder eine von euch auf der Bühne vielleicht in Zukunft zu sehen.
1: Und ich meine, da hören jetzt auch gerade viele den Podcast und waren vielleicht gestern nicht da. Kannst du vielleicht nochmal ganz grob beschreiben, wie wir uns da bewerben können? Es gibt ja 4 Kategorien, wenn ich gestern richtig aufgepasst habe.
2: Bewerben kann man sich nur auf 2. Genau. Also wir haben 4 Kategorien. Das war nicht immer so. Das ist auch eine Neuerung, aber wir haben es reduziert, weil es natürlich manchmal auch schwer ist. Man vergleicht teilweise Äpfel mit Birnen, wenn man da die verschiedenen Formate reinbekommt und das ist ja nicht alles formatiert und so. Aber um das so ein bisschen zu ordnen, haben wir halt die Kategorie Sonderpreis Baden-Württemberg. Das ist, ist ein sehr schöner Preis, weil er von einer studentischen Jury besprochen und entschieden wird und nur Produktionen aus Baden-Württemberg, also hier aus dem Ländle kommen, aus dem Land und dann, das, da wissen die Preisträger oder die Nominierten gar nicht, dass sie nominiert werden, also weil sie quasi, es ereilt sie aus heiterem Himmel, da kommt wahrscheinlich irgendwann der Anruf oder die E-Mail oder sie sind jetzt nominiert. Dann haben wir jetzt neu eingeführt diese Vorbild-Moderation-Kategorie und mit Anne Will haben wir da eine tolle erste Preisträgerin und da freue ich mich sehr drüber. Und die 2 anderen Kategorien sind einmal Video und einmal Audio. Und da kann alles eingereicht werden von einem Radiobeitrag, von einer Reportage, von einem YouTube-Video, von einem Podcast. Also wirklich, da ist es dann die Aufgabe der Studierenden erst und dann auch der Jury, das dann zu sortieren. Aber ja, jeder, der irgendwas publiziert, moderierend, ist herzlich eingeladen, da einzureichen.
1: Und für die 2 Kategorien gibt es ja auch Geld, weil das war eine Frage, die eben kam. Das könnt ihr auch mal nachlesen. Da gibt es Geld.
2: Ich muss gestehen, ich weiß gar nicht,
1: wie hoch. 2000, ne?
2: Genau, also Vorbildmoderation ist ein undotierter Preis, das ist ein Ehrenpreis. Aber die anderen 3 Kategorien, genau, da gibt es 2000 Euro für jeden Gewinner. Und das ist ja schon mal ein Startkapital für die nächste YouTube-Produktion oder was auch immer.
0: Für die Investitionen in eure eigenen Kanäle.
1: Also Magda, da sehen wir dich auf jeden Fall, weil wenn es mit dem Sponsoring nichts wird, dann sehen wir dich beim Moderationspreis. So. Auf jeden Fall, da holen wir uns noch die 2000 Euro. Dann bleibt mir nicht viel mehr zu sagen als vielen Dank, dass ihr da wart. Vielen Dank für eure Fragen. Vielen Dank, dass ihr den Podcast gehört habt. An alle übrigens auch ein Riesendanke, die dieses Event möglich gemacht haben. Aber bitte einen ganz warmen Applaus. Und natürlich das dickste Dankeschön an euch beide, dass ihr uns heute eure Zeit geschenkt habt. Vielen Dank.
0: Danke für die Einladung. Danke.
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0: Platz 886 am Freitag, und zwar an einem ganz besonderen Freitag. Wir haben heute Schülerradiotag hier an der HDM, und das bedeutet, dass wir hier über 100 Schülerinnen und Schüler fürs Radio begeistern wollen und auch mal ein bisschen Radio machen lassen. Nachher ab 15 Uhr haben wir hier eine Live-Sendung bei Horaz 88.6 mit ganz viel Beiträgen und handgemachtem Radio von unseren Workshop-Teilnehmern. Also gerne einschalten, nachher ab 15 Uhr unsere Horaz-Spezialsendung vom Schülerradiotag 2026.
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0: In Stuttgart findet heute der 21. Schülerradiotag statt. 150 Schülerinnen und Schüler aus 25 Schulen nehmen daran teil. In 15 Workshops lernen die Teilnehmer zum Beispiel, wie Podcasts produziert werden oder wie man Fake News erkennt. Andere Themen sind Nachrichten, Hörspiele oder Interviewtechnik. Veranstalter des Schülerradiotages ist die Landesvereinigung Kulturelle Jugendbildung. Kooperationspartner sind die Hochschule der Medien, die Landesmedienanstalt und der Jugendsender Big FM.
1: Heute Morgen gingen viele Jugendliche in Norddeutschland während dem Unterricht auf die Straße, um gegen die Wehrpflicht zu demonstrieren. Die größte Demonstration fand in Kiel mit rund 600 Beteiligten statt. Gemeldet waren ca. 1000. Aktuell werden erwachsene Jugendliche ab Jahrgang 2008 zur Musterung per Brief eingeladen. Männer müssen darauf antworten, Frauen dürfen freiwillig. Wenn zu wenig Freiwillige gefunden werden, könnte die Wehrpflicht wieder eingeführt werden. Deswegen wird protestiert. In der nächsten Zeit werden weitere Demonstrationen bundesweit erwartet.
0: Stuttgarts Oberbürgermeister Frank Knopper eröffnet heute den Stuttgarter Vasen. Das zweitgrößte Volksfest der Welt ist bis zum 11. Oktober geöffnet.
2: Dieses Jahr gibt es mehr als 10 neue Attraktionen. Darunter befinden sich auch das große Riesenrad Citystar und die wilde Maus XXL. Sie ist fast doppelt so lang wie die bisherige Achterbahn. Mit VR-Brille bietet die Achterbahn ein noch rasanteres Erlebnis. Doch natürlich haben die Fahrgeschäfte auch ihren Preis. Die wilde Maus XXL zum Beispiel kostet für Kinder 6 und für Erwachsene 8 Euro. Teurer geworden ist auch das Bier. Eine Maß kostet nach Angaben der Wirte in einigen Zelten 15 Euro.
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1: Es bleibt trocken bei Höchstwerten bis 30 Grad.

0: Hallo, was halten Sie von E-Autos?
1: Ich finde E-Autos gut, weil es für die Umwelt ja auch besser sein soll, wobei ich mir immer noch nicht sicher bin wegen der Batteriesache, weil da ist ja die Entsorgung irgendwie auch das Problem. Aber trotzdem werden immer mehr E-Autos hergestellt und deswegen denke ich mal, dass es auch einen Sinn hat und dass es irgendwie auch gut ist dann für die Umwelt. Deswegen finde ich es gut und bin gespannt, ob es irgendwann nur noch E-Autos gibt.
2: Es ist auf jeden Fall eine gute Technologie, die wir in Deutschland mehr fördern sollten und auch viel zu brauchen. Und ich denke, es ist die Zukunft der Autos.
3: Ja, das ist eine sehr gute Technologie, um von A nach B zu kommen und mittlerweile eigentlich eine echte Alternative zum Verbrenner.
0: Okay, vielen Dank.
4: Ich persönlich halte von E-Autos nicht so viel, denn für die Batterien braucht man Lithium und Lithium wird oft mit Kinderarbeit gewonnen und deswegen würde ich am liebsten auf den Verbrenner setzen, weil man ihn auch schnell wieder auffüllen kann und eine große Reichweite hat und man kann ziemlich schnell damit fahren.

0: Hi, hier ist Horaz 88.6. Ich bin Julian und habe ein paar Personen zum Thema KI befragt. Den ersten Teil präsentiere ich jetzt. Der zweite Part folgt um ca. 15.30 Uhr. Viel Spaß und ein schönes Wochenende.
1: Hallo, ich bin Julian und könnten Sie sich vielleicht bitte vorstellen?
2: Mein Name ist Armin Stuhler und ich bin Lehrer am Pestalozzi-Gymnasium in Biberach.
1: Okay, und es ist ja sehr viel mit KI momentan. Wo begegnet denn KI, vor allem jetzt in Ihrem Beruf?
2: Tatsächlich habe ich einige Kontaktpunkte mit KI. Einerseits nutze ich KI selber für Unterrichtsvorbereitungen, für Vorbereitungen von Kolloquien oder halt Fragen an die Schüler. Auf der anderen Seite nutzen Schüler gerne die KI und da ist es ganz wichtig, den Schülern zu helfen, die KI sinnvoll zu nutzen.
1: Okay, was halten Sie denn von KI persönlich?
2: Na, ganz große Chancen und auch Gefahren. Also die Chancen sind bestehen in Arbeitserleichterung und Gefahren zum Beispiel bestehen darin, dass man der KI Sachen abgibt, die man eigentlich selber lernen sollte und durch die KI dann das einfach gar nicht lernt.
1: Okay, also würden Sie eher sagen, man sollte KI in den Schulen noch besser fördern, anders erklären oder eher abschaffen?
2: Ich finde, man sollte den Schülern helfen, die KI sinnvoll zu nutzen.
1: Okay, vielen Dank.

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1: Wir sind beim Schülerradiotag und haben eine Umfrage gemacht.
2: Viel Spaß beim Zuhören.
3: Hallo, ich bin Mathilda.
2: Hallo, ich bin Stella.
3: Und wir erklären jetzt heute alle Fragen und machen ein Interview zum Klimawandel.
2: Was ist der Klimawandel für dich?
4: Also es wird wärmer durch den Klimawandel und dadurch schneit es auch nicht mehr im Winter, sondern es regnet eher und ja.
3: Wie entsteht der Klimawandel?
5: Durch Abholzung und Autos.
3: Wie willst du den Klimawandel verhindern?
6: Also vielleicht, dass man weniger mit dem Auto fährt oder halt Fahrgemeinschaften oder so und auch mehr mit den öffentlichen Verkehrsmitteln und auch weniger Sachen bestellt, weil das ist ja auch nicht gut, wenn man so viel bestellt. Und ja.
3: Danke.
2: Was machst du zurzeit schon gegen den Klimawandel?
7: Also ich fahre gerne mit öffentlichen Verkehrsmitteln statt mit dem Auto, fahre auch manchmal Fahrrad und wir kaufen auch selten so Essen in Plastikverpackungen oder so.
2: Danke. Wie kommst du zur Arbeit und wie könntest du es für die Umwelt besser machen?
8: Ich komme mit dem Auto zur Arbeit. Mit den öffentlichen Verkehrsmitteln habe ich leider keine Möglichkeit, weil ich dafür 2 Stunden oder noch länger bräuchte, weil die Verbindung einfach nicht so gut ist. Was man natürlich machen kann, ist eine Fahrgemeinschaft. Das funktioniert immer und man spart dann natürlich erstens auch Treibstoff und zweitens natürlich ist es natürlich auch für die Umwelt besser.
2: Okay, danke.
3: Tschüss und danke fürs Zuhören.
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10: Und jetzt freuen wir uns alle schon auf den nächsten Song, Belong Together von Mark Ember.

0: Hallo, ich bin Neil.
1: Ich bin Justin.
2: Und hier ist Marie.
1: Bei Horaz 88.6.
0: Hallo und herzlich willkommen zu unserem Technik-Update. Heute geht es um das neue iPhone 18. Die große Frage, lohnt sich der Umstieg?
1: Also ich finde schon, Apple hat einiges verbessert. Besonders die Verbesserung des Akkus ist interessant, da viele Leute meinten, dass der Akku sehr schwach ist und schnell leer geht.
2: Klingt gut, aber wir müssen auch über den Preis sprechen. Das iPhone 18 startet in Deutschland bei knapp 1450 Euro. Das ist schon eine Menge Geld für ein Smartphone.
1: Außerdem hat Apple gegen Überhitzung die neue Kampfdamme erheblich verbessert. Diese verhindert das Überhitzen durch Verteilung der Hitze auf einer großen Oberfläche im Handy bei Gaming- oder KI-Nutzung.
0: Ja, das stimmt. Zusätzlich bekommt man den neuen A20 Pro-Chip und eine verbesserte Akkulaufzeit. Gerade für Leute, die ihr Handy sehr intensiv nutzen, könnte das hilfreich sein.
2: Aber braucht man das wirklich? Wer schon ein relativ neues iPhone besitzt, wird wahrscheinlich nicht jede Neuerung sofort bemerken.
1: Mein Fazit wäre deshalb, das iPhone 18 bringt einige echte technische Neuerungen, aber man sollte sich überlegen, welche davon man tatsächlich braucht.
2: Und vor allem sollte man den Preis nicht vergessen. Die teuren Versionen können schnell 3000 Euro kosten.
0: Also, neues iPhone, viele neue Funktionen. Aber ob es sich lohnt, hängt letztendlich vom eigenen Smartphone und der eigenen Nutzung ab. Das war unser Technik-Update zum iPhone 18. Vielen Dank fürs Zuhören.

0: Wir sind heute nicht in der Schule, sondern beim Schülerradiotag. Da wir heute anstelle vom klassischen Schulunterricht vieles über die Radioproduktion lernen dürfen,
1: haben wir uns gefragt, was die Lieblingsschulfächer der Teilnehmer sind.
2: Hallo, mein Name ist Isabella und mein Lieblingsfach ist Mathe, weil man kann auch kreativ sein und es ist einfach spannend und mir macht es einfach Spaß.
3: Mein Name ist Maya, mein Lieblingsfach ist Englisch, weil ich mag sehr Fremdsprachen und ich bin auch relativ gut in Fremdsprachen, würde ich jetzt mal sagen.
4: Ich bin Samuel und mein Lieblingsfach ist Informatik, weil ich da eben programmieren kann, was ich sehr gerne mache. Und eben auch einfach mich mit PCs beschäftigen kann, das mag ich sehr gerne und ich habe einen netten Lehrer. Deswegen ist mein Fach Informatik.
0: Auch das Fach Geschichte war sehr beliebt.
5: Hallo, mein Name ist Artyom, mein Lieblingsfach ist Geschichte. Was mich gerne interessiert, wie die Menschen so vor uns noch gelebt haben und wie die Welt davor war.
6: Hallo, ich bin Frederik und mein Lieblingsfach ist Geschichte, weil ich interessiere mich eigentlich schon seit ich klein bin für Geschichte.
0: Einige Kinder mögen das Fach Sport sehr gerne.
7: Hallo, mein Name ist Romy und mein Lieblingsfach ist Sport, weil man sich dort viel bewegt.
8: Also ich bin Lara. Mein Lieblingsfach ist Sport, weil ich mag unsere Sportlehrerin, die ist sehr cool.
1: Kunst war auch eines der oft genannten Lieblingsfächer.
9: Ich bin Sarah und mein Lieblingsfach in der Schule ist Kunst, weil ich liebe kreativ zu sein und so, das bin einfach ich.
10: Ich bin Nelly und mein Lieblingsfach ist BK, weil ich mag malen und das mache ich auch in meiner Freizeit.
1: Wie ihr hört, gibt es viele verschiedene Lieblingsfächer. Danke fürs Zuhören.
0: Und noch viel Spaß bei den weiteren Beiträgen.
11: Jetzt kommt Grüße ins Neandertal von Feine Sahne Fischfilet.

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0: Hallo, hier sind Neil
1: und Justin bei Horaz 88.6.
0: Hier lieben wir alle Geld
1: und Daddies.
0: Und deswegen kommt jetzt Rich Baby Daddy von Drake.

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1: Von mir geht ein ganz großes Herz an das Mädchengymnasium St. Agnes in Stuttgart raus. Und deswegen kommt jetzt Dada von 8 Eimer Hühnerherzen.

0: Dies war die Live-Sendung vom Schülerradiotag 2026.
1: Ja, und wir wünschen euch noch einen schönen Tag. Und es kommt jetzt noch die zwei Befragungen von mir und noch schöne Grüße an meine Mutter.
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4: 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Hallo, könnten Sie sich bitte einmal vorstellen?
5: Hallo, ich bin Till und ich bin der Programmchef von Big FM.
4: Okay, und meine Fragen handeln um KI. Sie sind ja im Radio. Was spielt denn KI jetzt im Radio für eine Rolle?
5: KI spielt im Radio keine große Rolle, aber schon eine Rolle. Warum? Weil man mit KI die Arbeit natürlich ein bisschen effizienter machen kann. Also man kann sie vereinfachen. Ein Beispiel, ich schreibe eine E-Mail und ich schreibe dann da irgendwie Dinge rein, wo ich sage, oh, darüber habe ich mich jetzt geärgert, das möchte ich jetzt anders bitte. Dann gebe ich es der KI und die KI formuliert mir das in freundlich um.
4: Okay, und was halten Sie persönlich von KI?
5: Ich halte von KI in dem Sinne was, dass ich sage, es kann einem helfen, aber ich würde KI niemals benutzen, um Dinge nachzurecherchieren oder mir Informationen aus der KI rauszuziehen, weil die KI dann doch sehr oft halluziniert.
4: Okay, nutzen Sie KI auch persönlich privat?
5: Nein, okay. Ich nutze KI persönlich privat nie.
4: Okay, vielen Dank.
5: Gerne.
4: Hallo, könnten Sie sich bitte einmal vorstellen?
6: Ich bin der Daniel, ich bin heute Redakteur oder beziehungsweise ich bin Volo von der Regio TV und begleite heute den Schülerradiotag an der HDM und filme so ein bisschen mit und ja, gucken wir mal an, was ihr so alles heute erleben dürft.
4: Genau, ich sehe Sie schon die ganze Zeit mit der Kamera rumlaufen und meine Fragen handeln um KI. Wie beeinflusst denn KI Ihren Beruf?
6: Das ist eine ganz schwierige Frage. Ich glaube, der Journalismus allgemein ist gerade in einem sehr großen Umbruch. Es gibt noch nicht so richtige, glaube ich, Richtlinien, wie wir mit KI umgehen. Ich bin ehrlich, manchmal, wenn ich beim Texten irgendwie eine Umformulierung brauche und mir ein anderes Wort quasi nicht einfällt für irgendwie eine Formulierung, dann nutze ich schon KI. Aber ich würde niemals quasi von KI mir meine Beiträge oder Skripte machen lassen, weil da sind immer so viele Fehler drin und es ist oft einfach so, ja, ich sag mal Larifari. Nichts Halbes, nichts Ganzes. Und deshalb bleibe ich bei meinem guten, gesunden Verstand.
4: Okay, was ist denn Ihre allgemeine Haltung zu KI?
6: Ich finde auf der einen Seite, es ist ein krasses technologisches Wunder, was wir da selber erschaffen haben. Aber gleichzeitig ist es halt auch ein Wunder, was wir nicht kontrollieren können, beziehungsweise immer mehr die Kontrolle verlieren. Wir haben es ja letzte Woche oder vorletzte Woche mitbekommen, ich habe es, glaube ich, gestern Abend sogar gehört, dass in Australien eine KI unautorisierten Zugang zu irgendwelchen Gesundheitsakten von Personen bekommen haben. Die haben sich quasi reingehackt in irgendwelche Staats- und Medizinseiten, in irgendwelche Register. Und das macht mir schon große Sorge, wenn du quasi ein Tool hast, was sich selber weiterentwickelt, du aber eigentlich nicht mehr weiter weißt, nicht weiß, wie es selber eindämmen musst oder kannst. Und ich nehme diese Nachrichten von letzter Woche sehr ernst bezüglich, dass KI eine große Gefahr für unsere Menschheit darstellen könnte.
4: Okay. Könnten Sie noch einen Fazitsatz dazu sagen, auch mit Ihrem Beruf oder auch privat?
6: Zu meinem Beruf und KI, ja. Ich finde, wir müssen sehr behutsam mit KI umgehen, gerade im Journalismus. Es ist mittlerweile so schwer, zu unterscheiden, was jetzt echt was Fake ist. Und gerade Journalismus beruft ja auf wahrhaftige Berichterstattung. Und wenn wir quasi das nicht eindämmen können, dann sieht es sehr, sehr, sehr schwer aus, um quasi ja, gute Berichterstattung an die Leute zu bringen, weil einfach man nichts mehr unterscheiden kann irgendwann.
4: Okay, vielen Dank. Super.

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0: Ihr hört Horaz 886 Gamekeeper. Wir reden über Videospiele und mit mir sitzt hier heute Abend der Benny Sliskovic.
1: Ja, schönen guten Abend. Und das mache ich natürlich nicht alleine, denn ebenso anwärtig ist der Jan-Hendrik Valendi.
2: Fun Fact, morgen ist Vollmond. Bianca Volz, was sagst du dazu?
3: Ja, ich würde sagen, Vollmonde machen Landschaften ganz schön hell. Nicht wahr, Marvin Klaus?
0: Und manchmal sind Vollmonde was, was man nicht sehen will, vor allem wenn man Handwerker zu Gast hat.
3: Oh, ja, das war's mit der Überleitung.
0: Wir sitzen hier heute Abend gemeinsam in unserer Runde und reden über andere Arten von Monde in Videospielen. Genauer gesagt reden wir über einen Mond oder was auch immer diesen Mond beleuchtet. Und zwar über den zweiten Teil davon, also Moonlighter 2. Und das hat Benny und ich, oder haben Benny und ich, auf der Gamescom schon mal anspielen dürfen. Das war ja direkt vor dem Release des Spiels. Dann kam das Spiel raus und der Benny hat die Gelegenheit genutzt, um das Spiel die letzten paar Wochen reviewen zu können. Und in der Hinsicht, Benny, will ich dir auch direkt das Wort übergeben, denn ich kann gar nicht so viel Neues sagen. Ich glaube, wir hatten ja schon in unserer Sendung zur Gamescom drüber geredet gehabt, zumindest ein klein wenig. Ich hoffe mal, du hast ein bisschen mehr Insights in das Spiel bekommen und es ist ein bisschen mehr als das, was wir auf der Gamescom zu sehen bekommen haben. In der Hinsicht, ja.
1: Ja, genau. Also ich hatte auf jeden Fall die Möglichkeit bekommen, jetzt mal über das Spiel zu reden. Da möchte ich auch noch mal kurz anmerken, also man hat mir ein Review-Key ausgehändigt. Das ist nicht komplett, ich sag mal, so ohne Bestechung hier passiert. Ja, wobei bestechen wurde hier natürlich niemand. Ja, Moonlighter 2. Ich würde auch vielleicht sagen, bevor ich jetzt mit dem zweiten Teil gleich anfange, vielleicht erstmal kurz ein Recap darüber, was eigentlich der erste Teil war. Und zwar der erste Teil, Moonlighter, der ist halt schon sehr lange, ein paar Jahre, so ich weiß nicht, so ich glaube vor 7, 8 Jahren dürfte der rausgekommen sein oder noch länger. Ist ja damals eben auf PC und Konsolen wie Switch rausgekommen und hat ein Konzept mit sich gebracht, was ich so damals so eher seltener, bis ich glaube sogar gar nicht bisher mit oder wahrgenommen hatte. Nämlich das Konzept, dass man natürlich erstmal wie in anderen Spielen normal adventuren kann, aber dann gleichzeitig aber den Loot, den man sich da einsackt, wiederum dann mit nach Hause nimmt, damit man den dann in einem Shop verkaufen kann. Und dann ist nämlich schon dieses ganze Konzept von dem Spiel etwas interessanter geworden. Weil ab dem Moment hatte dieses Adventure mehr den Sinn, okay, ich versuche mir hier krasse Monster abzumetzeln, damit die mir ihren coolen Loot, ihren coolen Stuff einfach nur aushändigen. Und ich den dann natürlich dann anderen Abenteurern zum Verkauf anbieten kann. Und es hatte so ein bisschen so etwas, so diesen Charme von, okay, ich versuche den Leuten einfach nur Dinge natürlich für den höchstbesten Preis zu verkaufen. Da habe ich so quasi so dieses, ich sag mal, anderes Art von Belohnungssystem zu dem Spiel entgegenzubringen. Und das Ganze ist aus einer anderen Perspektive passiert, nämlich nicht aus einer isometrischen oder 3D-Perspektive, sondern eher aus so einer, ich nenne sie die Binding of Isaac Perspektive, wo man quasi so einfach nur direkt von oben drauf guckt, so ich weiß nicht, wie man das so wirklich nennen kann, so quers, diagonal, ja, ich kann es nicht sagen. Und die Spielwelt selber in so einer pixeligen, also so Pixelart aufgebaut war. Was auch sehr viel.
2: Nennt man das, sorry, Benny, isometrisch.
1: Ach, das ist isometrisch? Okay, dann nehme ich zumindest einen Teil von dem, was ich gesagt habe, zurück. Dann ist es doch isometrisch. Genau, also so aus dieser Perspektive spielt man dann. Man kann rollen, man kann Angriffe ausführen, man kann zwischen zwei Waffen in dem Spiel dann hin und her wechseln. Und es hatte eben durch diesen Pixel-Art-Style einen sehr charmanten Charakter, besonders weil eben so das Ganze immer geprägt war von so einem türkisfarbenen Grün, eher schon so einem grünen Ton, der im ganzen Spiel immer prägnant war. Da hatten zum Beispiel Charaktere, die Kleidung war so gefärbt, die Haare waren so gefärbt, der Dungeon war eben auch so, also die Dungeons, besser gesagt, die man erkundet hat, waren auch so aufgebaut. Und das Ganze ist eher aus so diesem Style auch wie eben bei Binding of Isaac gelaufen, dass man sich von Raum zu Raum so aneinander gehaftet hinbewegt hat und dann versucht hat, Inventory Management zu machen, was manchmal auch nicht so einfach war, weil bestimmte Items verflucht waren. Naja, und auf jeden Fall so, das war mehr oder weniger so der erste Teil. Und der zweite Teil baut eben auf dieser Idee, was der erste mit sich gebracht hat, eben auf. Was man aber natürlich als allererstes dann merkt, ist, okay, der Artstyle hat sich komplett vom Grund auf verändert. Also wir haben nicht mehr diesen, ja, cuten Pixel-Art-Style, den man so auch aus dem ersten Teil eben zu schätzen und zu lieben gelernt hatte, sondern es ist tatsächlich eine vollkommene 3D-Grafik, die man jetzt hat. Kann man jetzt natürlich argumentieren, es hat einen Charakter verloren, ist nicht mehr so dasselbe wie damals, aber ich finde so eigentlich Es hat auch wieder schon was Schönes, was Charmantes an sich, weil es eher so ein bisschen so cartooniger auch rüberkommt. Es ist vielleicht nicht mehr so originell. Das muss man natürlich sagen, so, okay, da hat es zum Beispiel ein bisschen so Eigenständigkeit oder so an Uniqueness verloren. Aber dafür haben sie andere Sachen deutlich verbessert. Also ich finde zum Beispiel...
3: Ganz kurz, es ist halt irgendwie so dieser klassische Indie-Art-Style. Das ist inzwischen ja fast schon eine eigene Nische. Also ja, so ein bisschen cel-shaded, painted aussieht.
1: Aber ich finde auch tatsächlich, das hilft auch dem Spiel wieder, schon auch mit dem, was sie eben daraus gemacht haben, auch wie das Kampfsystem jetzt umgeändert wurde. Weil ich finde so, beim ersten Teil, ich weiß nicht, es hat sich nicht so dynamisch in dem Sinne angefühlt. Es war halt immer so ein cooles Mittel. Und ich finde aber, im zweiten Teil hat man dadurch durch diesen grafischen Wechsel einfach mehr Dynamik einbringen können, weil plötzlich einfach so Waffen aufblinken können und es einfach so ein bisschen mehr Wow-Effekt daraus bringt. Kann man eben halten, was man möchte. Was aber auf jeden Fall besser geworden ist, wo man, ich sag mal, nicht bestreiten kann, ist das Waffensystem meines Erachtens nach. Weil ich finde tatsächlich, man hat jetzt, statt wie in den ersten Teilen, so ein bisschen dieses Raussuchen, welche Waffe man generell einfach mag, aber irgendwie spielt sich alles mehr oder weniger identisch. Abgesehen von dem natürlich, dass manche Waffen einfach schneller sind und andere langsamer, hat man jetzt tatsächlich das, dass eben Waffen deutlich mehr Identität hat. Also zum Beispiel das Schwert ist so ein bisschen der Allrounder in diesem Spiel. So kann so ein bisschen was von allem, aber irgendwie nicht so komplett eigenes. Es ist eben so, dass du halt schnelle, einfache Attacken machen kannst und dann hat man eben immer so einen Special-Angriff. Das hat jede Waffe. Also es ist aufgeteilt zwischen normalen Angriffen und einer Special-Attacke, die in dem Fall ein Rundumschlag ist. Und ja, das ist auch mehr oder weniger auch, was das Schwert am besten eben so dadurch kann. Du kannst so ein bisschen halt Crowd-Control betreiben dadurch. Dann gibt es ja immer das Großschwert. Und ich erkläre einfach kurz, wie gesagt, auch jetzt die Waffen. Also Großschwert, starke Angriffe, dementsprechend langsam. Spezialangriff ist dann wieder so, man hat wie so eine Leiste, die sich auffüllt. Und je weiter die aufgefüllt ist, desto mehr Schaden machst du. Dann hat man noch einen Speer, der so ein bisschen mehr auf Reichweite zielt und solche Speerköpfe hinterlässt, die man dann mit seinem Spezialangriff wieder zu sich zurückziehen kann. Also man kann die taktisch verteilen. Und dann gibt es noch die Gauntlets, die Fäuste, die einfach super schnell angreifen, aber halt dementsprechend wenig Schaden verursachen. Und wenn man dann so eine Leiste auffüllt, dann geht man in Berserk-Modus. Also so, man merkt schon, okay, jede Waffe hat so ein bisschen was Eigenes zu bieten. Und dementsprechend passt sich das auch so dem Playstyle vom Spiel an, dass einfach dann jeder das findet, was er auch hoffentlich sucht und mag. Was man auch jederzeit zur Verfügung hat, ist mittlerweile eine Schusswaffe. Also im ersten Teil musstest du schon tatsächlich gezielt einen Bogen mitnehmen und entscheiden, okay, ich möchte jetzt einfach einen Run mit einem Bogen machen. Jetzt hast du immer eine Fernwaffe dabei, aber die hat halt nicht unendlos viel Ammo, sondern die Munition, die muss man halt dadurch wieder auffüllen, dass man einfach mit Gegnern kämpft oder halt eben seine Hauptwaffe mit der Schaden verursacht. Und es ist dann immer so ein bisschen taktisch gezielt platziert. Ebenso, was sich auch verändert hat, ist auch insgesamt die Art und Weise, wie man durch Dungeons hindurchläuft und wie man da mit den, ich sag mal, Charakteren mit den Gegnern interagiert. Oder halt kämpft, weil jetzt hat man im Gegensatz zum ersten Teil, wo man einfach halt seine Waffen nur leveln musste und dann gucken musste, dass man am Leben bleibt, tatsächlich ein, was dazugekommen ist, ein Perk-System. Das Perk-System selber finde ich auch tatsächlich interessant, weil das ist eben der Punkt, den ich am ersten Teil immer sehr kritisch fand oder was ich immer am ersten Teil zu kritisieren hatte, weil, wie gesagt, ich fand beim ersten Teil, es war irgendwann sehr repetitiv, es hat sich irgendwann etwas sehr ähnlich angefühlt und dann irgendwie, auch wenn du unterschiedliche Gegenden hattest, hat sich so vom Kampf nicht wirklich was verändert, es war halt immer dasselbe. Und im zweiten Teil hat man eben diesen Schwachpunkt aufgegriffen und darauf aufgebaut und jetzt hast du durch dieses Perk-System, das ist so, mit welchem Spiel, also das kann man mittlerweile, ist einfach so Standard mittlerweile geworden, so bestes Beispiel meines Erachtens nach ist Hades, wo indem du dich durch die Levels durchkämpfst, Optionen hast, in denen du auswählen kannst, welchen Buff du dir jetzt holen willst, was weiß ich, das sind solche Sachen wie, dass deine Angriffe plötzlich so einen Schaden über Zeit machen, dass du insgesamt einfach stärkere Angriffe verursachst, dass deine Fernfeuerwaffe irgendwie die Gegner verlangsamt und lauter solche Sachen eben, so Spielereien kann man sagen, die einfach dann jedem dann so ein Gefühl von, ja, was Eigenem vermittelt. Und ja, insgesamt muss ich sagen, so der Kampf fühlt sich tatsächlich jetzt endlich mal jedes Mal erfrischend und interessant an. Und ich würde sagen, so das hat auch deutlich, hält den Spieler länger am Ball. Ebenso fand ich natürlich auch cool, wie auch die Welten diesmal aufgebaut sind. Also ich meine, ich fand ja schon im ersten Teil waren diese unterschiedlichen Welten sehr cool strukturiert. Und du hast jetzt zum Beispiel im ersten Gebiet hast du ein Wüstengebiet, was du erkundest. Und im zweiten Gebiet ist es dann mehr so eine Art wie eine Bücherei / Techstadt, die du erkundest. Und so quasi ist auch dieses ganze Spiel mehr so strukturiert, aber irgendwie, dass auch jede Welt nicht mehr irgendwie so nach Motto, okay, jetzt hast du die abgeschlossen, jetzt gehst du zur nächsten und so weiter. Sondern es gibt immer wieder Grund auch zurückzukommen, weil man einfach da auch mehr noch freischalten kann und dadurch auch immer wieder Grund hat, zurückzukommen. Weil im ersten Teil hast du zum Beispiel dann immer ein Dungeon abgeschlossen und dann bist du zur nächsten Schwierigkeitsstufe hochgegangen und hast eigentlich nie wirklich so einen Grund gesucht, warum du jetzt eigentlich wieder in den, ich sag mal, leichteren Dungeon gehen sollst, wenn du eigentlich ja besseren Loot suchst und eigentlich wertvollere Gegenstände versuchst, dann eben an Abenteurer zu verkaufen. Und das Ganze hat man eben durch diese Tatsache eben jetzt verändert, dass man einfach immer wieder so sucht, teilweise auch in den Start, also ich sag mal, im Anfangsdungeon, einfach nur irgendwelchen Loot zu suchen, weil beispielsweise jetzt das auch bei deinen Leuten in ist. Aber ich glaube, ich werde jetzt schon ein bisschen so durcheinander. Ich versuche jetzt gerade so ein bisschen auch die Struktur für euch so besser strukturiert zu führen. Was man vielleicht auch sagen kann, ist jetzt vielleicht auch eher von der Story, die erzählt wird, damit wir vielleicht auch mal so dahingehend mal verstehen, worum es eigentlich in dem Spiel auch geht. Das Ganze spielt tatsächlich nach den Events vom ersten Teil, also ist mehr oder weniger spielt direkt danach weiter. So, im ersten Teil kann man ja sagen, hat man ja diese Dungeons erkundet und am Ende hat man dann eben ein Event getriggert, was das dafür gesorgt hat, dass dieses Dorf, wo man sich befunden hat, irgendwie von dem blobbigen grünen Etwas, was man so versucht hat, mysteriös aufzudecken, plötzlich verschlungen wurde. Und man findet sich jetzt in dieser neuen, ja, wie im neuen Dorf, neuen Zwischenwelt, wie man es taufen möchte, wo sich eben die ganzen Dorfbewohner jetzt wie so eine Art sicherer Hafen befinden und da versuchen, ihr Leben weiterzuführen, aber natürlich gerne eigentlich zurück wollen würden. Und so da versucht man natürlich jetzt diesem Mysterium dahinter zu gehen, okay, wie kommen wir da wieder zurück? Ist es tatsächlich das einfach so unser neues Leben? Und dann spricht man mit halt diesen ganzen Dorfbewohnern, die einem so ein bisschen auch ihre Geschichte erzählen. Und natürlich hat man da eben auch seine Hauptcharaktere, welche man auch aus dem ersten Teil schon kannte. Und ich finde tatsächlich auch diese Erzählstruktur so, okay, es ist jetzt natürlich jetzt nicht so, ja, wahnsinnig faszinierend oder sehr tiefschweifend, aber das muss es ja auch nicht sein. Ich finde auch eine einfach und schön erzählte Geschichte macht auch hier schon was her. Und es gibt auch so, es geht ja immer um diese Prämisse einfach nur, damit man ja einen Grund hat, immer wieder in diese Dungeons reinzugehen, warum man ja immer wieder mit Gegnern versucht zu konfrontieren, damit nicht nur das Ziel ist, okay, ich will Loot und ich will verkaufen, sondern Mr. Krabs-Style, ich liebe Geld. Nein, sondern man hat tatsächlich auch diesen Grund, okay, man möchte seinen Dorfbewohnern helfen, man möchte so ein bisschen diese Gemeinschaft mehr füttern. Und ich finde, das ist immer auch so ein bisschen sehr, ja, eigentlich schon süß erzählt, diese Geschichte. So, natürlich ist es auch immer dieser Aspekt da, so, okay, du bist so als der weltgrößte Händler ever werden und du suchst die Milliarden und Millionen, die du durch den Verkauf von sämtlichen Gegenständen bekommst. Aber, naja, insgesamt auf jeden Fall finde ich das sehr cool, schon mal soweit strukturiert. Aber ich denke mal, jetzt habe ich auf jeden Fall schon mal eine sehr gute Zeit für euch geredet und euch hoffentlich jetzt nicht mit pausenlosem Text die Ohren abgeschlagen. Deswegen, vielleicht bieten wir euch jetzt mal so ein bisschen Erholung. Marvin?
0: Du willst Musik?
1: Ich denke schon. Ich glaube, man sollte so ein bisschen den Leuten einfach so einen Aufatmer geben.
0: Schön, dass du das selber sagst. Dann muss ich das nicht tun. In der Hinsicht würde ich sagen, was der Benny gesagt hat. Und wir sind gleich wieder hier zurück bei Hogwarts 886 Gamekeeper und Benny wird noch ein bisschen mehr über Moonlighter 2 reden. In der Hinsicht, viel Spaß mit der Musik und bis gleich.

0: Ihr hört Horaz 88.6 Gamekeeper. Wir reden über Videospiele, sind zurück aus der Musikpause und mit mir sitzt hier heute Abend immer noch der Jan-Hendrik Wallendi.
1: Der euch erinnert, den lokalen Einzelhandel zu unterstützen und beim lokalen Dungeon Crawler einzukaufen. Zum Beispiel bei Benny Sliskovic.
2: Ja, ich habe Vasen in sämtlichen Größen und Formen. Ich glaube, eine dieser Vasen, ich weiß nicht, kann man das an die Leute verkaufen? Bianca Volz, was denkst du darüber?
3: Weiß nicht, du versuchst mir da gerade irgendwie einen Vampire-Leiter oder sowas anzudrehen. Ich habe gar keine Ahnung, was das ist. Bleiben wir erstmal lieber, also bei den Dungeon Crawls. Nicht wahr, Marvin Klaus?
0: Ja, so ein bisschen. Aber bevor wir noch tiefer in die Dungeons reincrawlen, würde ich sagen, lassen wir den Benny erstmal noch ein bisschen Licht auf Moonlighter scheinen. Und ja, ich übergebe dir einfach direkt wieder das Wort, Benny, denn du hast vorher gesagt, du bist noch nicht ganz fertig mit dem, was du zu Moonlighter 2 sagen kannst. Und deshalb will ich dir auch so viel Zeit wie möglich einräumen, um das zu tun. Und deshalb würde ich auch direkt wieder an dich das Wort zurück übergeben.
2: Dankeschön. Einen habe ich noch. Nee, ich habe auf jeden Fall noch ein bisschen noch über das Spiel was zu reden. Also, ich meine, jetzt habe ich natürlich so ein bisschen über die Story schon erzählt. Ich würde auch gar nicht mal zu sehr auf die Story eingehen, weil ich finde, das ist eigentlich so ein bisschen auch der Part, wo ich finde, das soll jeder für sich selber erkunden und einfach mal erforschen. Nee, was ich jetzt so ein bisschen darauf eingehen möchte, ist noch ein bisschen auf dieses Ganze, wie das Looten und quasi das Kämpfen strukturiert ist. Weil im ersten Teil, das habe ich ja schon erzählt, das ist ja mehr so eben, das war so Binding of Isaac-Style. Okay, du hast immer quadratische Räume, in denen befinden sich Gegner. Da gab es manchmal so Kisten im ersten, also ich rede jetzt vom ersten Teil, da gab es immer so Kisten und eben so, ich sag mal, sehr einfach programmierte Gegner, die sich eben so links, rechts, oben, unten bewegt haben, manchmal irgendwie so über das ganze Feld hinweg angegriffen haben und solche Sachen. Da musste man mehr versuchen auszuweichen. So, im zweiten Teil, finde ich tatsächlich, ist es jetzt so ein bisschen alles, ich sag, ja, anders natürlich, auch dynamisch in dem Stil, dass einfach die Gegnertypen meines Erachtens nach auch jetzt mehr vom Spieler fordern, aber mehr im Sinne von, okay, du musst quasi mehr in diesem schon fast 1-gegen-1 kämpfen, dich immer behaupten und immer gucken, was macht jetzt der Gegner und immer so ein bisschen darauf reagieren, auch wie der Gegner dich versucht gerade anzugreifen. Manchmal hast du auch eben da so Nahkämpfer, die versuchen eben deine Aufmerksamkeit zu ziehen, während da aus dem Hintergrund Fernkämpfer da mit ihren Schusswaffen auf dich drauf zielen und es fühlt sich nicht mehr so, ja, ich sag mal, random an, wenn du irgendwie in den Raum reinläufst und dann irgendwie plötzlich, was weiß ich, welche Gegnertypen auf dich losgehen, sondern es ist irgendwie schon so mehr, ja, ich sag mal wirklich strukturierter. Und auch von der Art und Weise natürlich, wie man da mit Waffen kämpft, ist auch manchmal tatsächlich so das Ding, also was ich zum Beispiel mit dem Großschwert hatte, wenn du natürlich Angriffe ausführst, du hast dann in dem Moment wirklich halt auch entschlossen, okay, du machst diesen Angriff, du kannst zum Beispiel keine Animation abbrechen und dann plötzlich irgendwie angreifen und dann so, ah nee, ich will jetzt doch ausweichen, sondern das ist auch schon ein bisschen Commitment von dem Spiel, was dem Spieler entgegengebracht wird, dass man sagt, okay, du musst wirklich da taktisch überlegen, wie du da an die Kämpfe rangehst und auch deine Ressourcen dementsprechend halt mehr ausnutzen. Und ebenso auch ein bisschen dieses halt taktisch denkende, dieser taktisch überlegende Aspekt geht auch so ein bisschen auf dieses Loot-System zurück, weil bei diesem Kampfsystem, oder nicht Kampfsystem, sondern bei dem Looten von dem Ganzen, wie das aufgebaut ist, ist halt die Art und Weise, wie der Spieler entscheiden muss, welchen Pfad laufe ich entlang, weil es ist nicht mehr so ein großer fetter Dungeon und jetzt erkunde alles, bis du es fertig erkundet hast, sondern du musst jetzt tatsächlich entscheiden, wie man das von Slay the Spire zum Beispiel kennt. Du hast einen vordefinierten Pfad, musst jetzt überlegen, gehe ich jetzt links, gehe ich rechts, gehe ich geradeaus und dementsprechend entscheiden, okay, welcher Reward ist mir da jetzt wichtig? So, möchte ich jetzt einfach nur mehr Schaden verursachen, dann gehe ich natürlich den Perks, die mir angeboten nach, muss aber natürlich in Kauf nehmen, dass ich eben keinen Loot in dem Moment halt bekomme, so weil ich halt eben Perks bekommen möchte. Und genauso auch das Gegenstück ist natürlich, okay, wenn ich jetzt nur die ganze Zeit dem Loot hinterher eifere, kann es halt sein, dass ich halt ziemlich bald die Reißleine in dem Dungeon ziehen muss und kann dann gar nicht eigentlich so zu dem Teil kommen, wo eigentlich der wirklich wertvolle Stuff mir halt plötzlich angeboten wird. Und da muss man immer so ein bisschen halt abwägen, okay, wie möchte ich mich hier durchschlagen? So, was präferiere ich? Was ist so mein Hauptaspekt gerade? Will ich einfach einfach nur versuchen, so ein bisschen einfach was aufzusammeln und dann schnell wieder abzuhauen, oder möchte ich versuchen, wirklich mal von Anfang bis hinten durchzukommen? Und so muss man eben so jeden Run immer wieder aufs Neue evaluieren, so wie wichtig ist mir das. Auch cool, was sie gemacht haben, finde ich auch das neue Inventory-System, was die gemacht haben, jetzt auch also im Sinne von wie Flüche auf bestimmten Loot, also auf den Items, die man dann aufsammelt, sich verhalten, weil im ersten Teil war das mehr so ein, okay, du darfst es jetzt nicht irgendwie daneben ein anderes platzieren, weil das macht irgendwie die Items drumherum kaputt, oder das kannst du nur oft ganz links platzieren, das nur ganz rechts, oder muss irgendwie neben diesen oder jenigen stehen, sondern das ist mehr so ein, ich würde schon sagen, so hat so ein bisschen so was Schachähnliches fast, dass du halt deine Züge überlegen musst, okay, wann möchtest du welchen Fluch triggern, weil mal so als Beispiel genannt jetzt, so im ersten Dungeon hat man einen spezifischen Fluch, der nennt sich Verbrennen. Den gibt es nur in diesem Dungeon in dem Moment. Und wenn du Items verbrennst, sind die natürlich halt weg. Die sind halt kaputt. Aber es gibt natürlich auch die Möglichkeit, das zu verhindern, indem man seinen Items Rüstung wiederum gibt. Die wiederum eben so in Anführungsstrichen von den Flüchen anderer Items auf andere projiziert werden. Das wird so ein bisschen natürlich verwirrender, wenn man halt darüber nur redet. Da wäre jetzt zum Beispiel jetzt tatsächlich ein Video ganz praktisch. Ich versuche es jetzt aber einfach mal zu erklären, so das System. Und wenn du zum Beispiel jetzt darauf die versuchst zu verbrennen, dann machst du nur sein Schild kaputt. Aber so kann man zum Beispiel aber wiederum auch bei Items dafür verursachen, dass sich der Wert steigert. Und da kommt jetzt so eine neue Ebene hinzu, das gab es beim ersten nicht. Jedes Item hatte davor immer einen fest definierten Wert und jetzt tatsächlich kann dieser Wert skalieren, weil plötzlich einfach dann bestimmte Items da eine höhere Wertigkeit bekommen und dann plötzlich dann irgendwie ihr Wert um 100-500% einfach steigert, was der Originalwert ist. Und so kann man dann tatsächlich auch so ein bisschen überlegen, okay, welche Items möchte ich auch aufsammeln, welche möchte ich in diesem Run mitnehmen, welche lasse ich liegen. Und dann wird einfach so immer mehr und mehr dieses taktische, auch dieses, okay, welcher Loot wird gerade gesucht, was möchte ich so mir vielleicht erstmal auch aufheben und dann später aktivieren und, und. Also ich finde tatsächlich so, dahingehend haben sie sich selbst übertroffen. Eine deutliche Steigerung vom ersten Teil. Also wirklich deutlich. Und es macht plötzlich viel, viel mehr Spaß, dieses ganze Inventory mehr zu managen und zu überlegen, okay, wie möchte ich während meiner Erkundungsphase so dieses Inventar strukturieren, damit ich dann am Ende natürlich das Wertvollste mitnehmen kann. Manchmal natürlich verheddert man sich und ist dann selber verwirrt, weil eben so viele Effekte da miteinander mitspielen, dass man einfach da auch schnell die Übersicht verliert. Ich finde es aber eigentlich gar nicht mal so eine schlechte Sache. Es ist so, es führt einen langsam ran, aber man merkt auf jeden Fall, es hat eine sehr, sehr große Tiefe, was das Ganze betrifft, weil du auch sehr viel angeboten bekommst. Du hast nicht irgendwie nur so deine 3-4 Items und das war's, sondern nein, du hast tatsächlich zig verschiedene Items und alle mit ihrem eigenen Effekt. Sehr cool gemacht dahingehend, gefällt mir. Ja, und dann kommen wir natürlich auch dann zu dem nächsten Aspekt, aber vielleicht würde ich an dieser Stelle erstmal so natürlich auch Frage in die Runde geben, so habt ihr vielleicht irgendwie Fragen zu dem ganzen System von dem Looten oder von dem Items oder vielleicht vom Kampfsystem?
0: Also ich hätte jetzt mal grundlegend so die Frage mit den Items einfach, ob das dann irgendwie später im Spiel natürlich nicht so ist, dass du dich fast sogar ärgerst, wenn du irgendwie normale Items bekommst, weil du läufst ja durch die Dungeons, um Items zu bekommen, aber es wird ja nicht so sein, dass du dann nur noch gute Items bekommst oder relevante Items. Wie findest du da das Balancing, was die Verteilung angeht von den Items quasi? Wie häufig du quasi was bekommst, was relevant ist?
2: Dahingehend würde ich sagen, du bist eigentlich sehr gut so durchmischt. So, am Anfang ist natürlich klar, okay, du bist am Anfang von dem Dungeon und es sollte natürlich eigentlich auch nicht belohnend sein für den Spieler, wenn er da nur die ersten 3-4 Räume erkundet und dann eben natürlich gleich irgendwelchen seltenen Loot da bekommt und irgendwie der voll Wert, der irgendwie dann einen hohen Wert hat, sondern natürlich so, okay, das ist erstmal eigentlich, sag mal, mehr oder weniger Füllmaterial, damit du überhaupt was hast. Aber, dass man das dann eben natürlich dann, je weiter man erkundet, dementsprechend auch ausnutzen kann, weil dann irgendwelche Effekte wie verbrennen und zum Beispiel ein volles Inventar und kannst gar nicht mehr Stuff reinpacken, dann hast du zum Beispiel einen Grund, warum du vielleicht einfach bestimmte Items einfach so verbrennst, weil die hättest du eh nicht mitgenommen und dadurch vielleicht auch manchmal so einen Effekt einfach nur triggerst, damit du einfach dann andere Items ihre Wertigkeit hoch beförderst. Also ich würde sagen, es ist gut strukturiert oder zumindest gut genug bisher. Also es ist natürlich auch dieses Ding, so, okay, ich habe jetzt das Spiel nicht komplett durchgespielt. Es ist mir leider nicht möglich gewesen, so viel von dem Spiel zu erkunden. Aber mit dem Spielwissen, was ich bisher habe, muss ich sagen, würde ich behaupten, hat man eigentlich dann eine ziemlich gute Mitte gefunden.
0: Okay, das heißt, du würdest aber auch sagen, dass es auf längere Sicht nicht so ist, dass du irgendwann dir denkst, okay, keine Ahnung, ich verliere langsam die Lust dran, weil ich jedes Mal die ersten 4-5 Räume clearen muss und da eh nur Müll drin ist und erst nach dem 5. Raum wird es für mich relevant, weil ich schon so weit im Spiel bin. Keine Ahnung, wie es bei dir jetzt gerade aussieht, aber so die Sorge.

0: steigern. Und es ist auch so ein bisschen dieses so, was dich ja dann eigentlich am Ball hält, weil du ja dann denkst so, oh, okay, jetzt habe ich ein cooles Item gefunden und ich möchte jetzt meinen ganzen Run nur um dieses eine Item strukturieren, weil es vielleicht so ein Ding hat von, wenn es verbrennt wird, dann spawnt es wieder, da, also quasi kommt es wieder zurück in dein Inventar, aber hat jetzt plötzlich einfach mal eine Qualität von +8. Und es kann es ja quasi unendlos weit treiben, dieses Spiel, weil es geht ja nicht kaputt. Aber dementsprechend kannst du einfach die Qualität ja einfach unermesslich weit hochschieben und dann plötzlich einfach nur statt ein Item, was, wenn du jetzt gleich abgehauen wärst, nur einen Wert von vielleicht 1000 hat, sagen wir mal, plötzlich einen Wert von 10.000 hat, weil du einfach nur das halt von Anfang bis Ende mit dir rumgetragen hast.
1: Aber dann hast du natürlich auch immer die Gefahr, dass du irgendwo dann verreckst. Und
0: Genau, aber das ist ja dieser Risk-and-Reward-Faktor.
1: genau. Wie ist das mit den einzelnen Bossen am Ende von den Dungeons? Wie würdest du das, also ich weiß nicht, generell, ich hatte ja auf der Gamescom einen von den Bossen gesehen gehabt. Das war ja diese Mechanik, wo du irgendwie mit so einem Boss, der quasi Rhythmus-Game-mäßig irgendwie Beats rausgeblastet hat und du dich hinter irgendwelchen Pillen verstecken musstest und keine Ahnung, ah, ja, haha, Pill bei Dr. Ja,
0: Ja,
1: Beat.
0: ja.
1: Beats. Nee, aber da ist meine Frage dann noch so ein bisschen das, ob das abwechslungsreich genug gestaltet ist oder ob sie da einfach eher gesagt haben, ja, Boss ist halt Boss und du kannst irgendwie so ja, eine kleine Auswahl haben, aber es wird doch recht schnell repetitiv. Oder kommst du überhaupt so häufig zum Boss hin? Oder ist das eher was, was du quasi gemacht hast, wo du gesagt hast, okay, es lohnt sich nicht, diesen extra Hassle zu machen, den Boss zu machen und ich breche den Run lieber davor ab und nimm das mit, was ich jetzt kriegen kann.
0: Also ich würde sagen, so, du kannst natürlich den Boss jederzeit abbrechen, weil du hast eine Rückruffunktion, wo du ja jedes Mal quasi dann, wenn du den Knopf über, ich glaube so 2 Sekunden oder was es ist, dass du ihn kurz mal gehalten haben musst, damit du dann wieder zurück teleportiert wirst ins Dorf, kannst ja immer so Bossfights versuchen. Das ist ja das Coole auch an dem Ding. So, wenn du in einem Bossfight drin bist, dann ist es nicht so, okay, du musst ihn jetzt schaffen oder du verlierst alles, was du für was du dir halt rangearbeitet hast. Aber auch die Bossfights selber, würde ich sagen, so, die sind ja nicht langweilig per se. Also das ist ja immer so diese Mechanik, okay, du merkst am Anfang, zum Beispiel, was ich, der Boss, den du jetzt beschreibst, der hat so eine Laserattacke und am Anfang kannst du dich hinter so Barrieren verstecken und die schützen dich halt. Aber der macht halt über den Verlauf dieses Bossfights diese Barrieren kaputt. Das heißt, du musst dann Stück für Stück so ein bisschen auch diesen Rhythmus von Boss schon fühlen, so ein bisschen auch vorhersehen, okay, was kann er überhaupt, was macht er da? Und dann wird es natürlich herausfordernder, wenn halt plötzlich diese Barrieren komplett weg sind und dann plötzlich dieser Boss dann dich dann mit diesem Laser treffen kann und dann musst du diesem Laser immer ständig ausweichen und gucken, dass du halt da überlebst. Also es ist auf jeden Fall dynamisch gestaltet, würde ich behaupten.
1: Okay, und wie würdest du sagen, wie sinnvoll oder wie einfach ist es für einen Spieler, der jetzt neu anfängt? Also ich gehe mal davon aus, wenn du ganz am Anfang in solche Dungeons reingehst, wirst du es nicht auf Anhieb komplett schaffen, sondern arbeitest dich quasi langsam hoch, dass du irgendwann gut genug bist, bis zum Boss zu kommen. Aber wie lang würdest du einschätzen, spielt man, bis man quasi so einen kompletten Run mal schafft?
0: Also ich würde mal sagen, bis du dann einmal so einen Boss niederstreckst, okay, das ist natürlich jetzt einfach sehr hypothetisch gesprochen, weil natürlich, das hängt alles auch ein bisschen von dem ab, wie oft hat man es geschafft, einen Run erfolgreich abzuschließen, weil wenn du stirbst, dann verlierst du halt deinen ganzen Loot, also nimmst wirklich gar nichts am Anfang mit, du verlierst alles. Und wenn du es aber schaffst, schon gleich am Anfang einfach nur einen Haufen erfolgreicher Runs zu haben und dementsprechend auch deine Waffen upgraden kannst und vielleicht auch bessere Rüstung mit dir rumschleppst und auch deine, weil du kannst ja auch so, ich sag mal, Upgrades holen, wie zum Beispiel auch, dass du Heilflaschen mit dir mitnimmst und dann einfach nur die zum Beispiel auch mehr heilen können oder du davon insgesamt mehr mit dir rumträgst oder zum Beispiel auch Schild. Also so eine Art, so wenn du einmal getroffen wirst, dann schildet dich das einmal vor dem Schaden, statt dass du dann gleich so von deinem Leben gleich was verlierst und so weiter. Also da kommen so ein bisschen diese Elemente auch hinzu. Ich würde jetzt mal behaupten, wenn du gut bist, kannst du es innerhalb der ersten, ja, so 5 Stunden schon schaffen, den ersten Boss gleich zu besiegen, wenn du gut bist. Wenn man ein
1: Okay.
0: bisschen sich Zeit lassen möchte und einfach ein bisschen entspannter rangehen möchte und einfach auch erkunden möchte, hätte ich gesagt, also innerhalb der ersten 10 Stunden sollte es auf jeden Fall drinne sein. So auf jeden Fall. Also es wird nicht ewig dauern, wenn du wahnsinnig gut bist und tatsächlich so jemand bist, der einfach auch so diese ganzen Dark Souls-Likes und so weiter kennst, kannst du das natürlich auch in deinem allerersten Run schon schaffen und dann quasi hast du nur eine halbe Stunde gebraucht. Aber ich sag mal, das ist eher unrealistisch.
1: Okay, aber ich gehe mal davon aus, über Frustfaktor, der dann vielleicht

stehen kann, können wir gleich nach der Musikpause reden und damit Frustfaktor bei den Zuhörern vielleicht erzeugen, weil sie jetzt ein ganzes Lied warten müssen, bis sie erfahren, wie es um das Spiel steht. Oder vielleicht auch Freude, wer weiß. Auf jeden Fall spielen wir jetzt noch mal ein klein wenig Musik, sind dann gleich wieder hier zurück bei Hordes 886, Gamekeeper, und lassen den Benny dann noch ein klein wenig fertig über Moonlighter reden und ein Fazit fassen. Und in der Hinsicht wünsche ich euch jetzt viel Spaß mit der Musik und bis gleich.

0: Ihr hört Horaz 886 Gamekeeper. Wir reden über Videospiele und mit mir sitzt hier heute Abend nach der Musikpause die Bianca Volz.
1: Hallo, hallo. Eigentlich wollten wir ursprünglich in der Folge auch Vampire Crawlers behandeln, aber da wir jetzt über Moonlighter reden, ist einfach mein Intro von dem vorherigen Segment vollkommen zunichte. Wer hoffentlich besseren Plan hat als ich, ist der Jan-Henrik Valendi.
2: Ich hatte so gehofft, dass du ein gutes Bit hast, weil ich bin Bit leer. Aber vielleicht hat Marvin abschließend zumindest noch irgendwie einen guten Witz oder so. Marvin Klaus.
0: Nee, ich habe keine guten Witze. Ich hab meine ganzen Witze alle im Shop verkauft, um mir die Anfangswaffe leisten zu können. Tut mir leid.
1: Ey. Ja gut, die waren halt dann auch nicht viel wert noch.
0: Nee.
3: Ja, hast du keinen guten Verkäufer gehabt?
0: Sorry. Also, schlechte Witze ist gerade oversupplied. Da kriegt man halt kein Geld dafür. Wir sitzen hier heute Abend zu viert in unserer Runde und haben hauptsächlich bisher dem Benny dabei zugehört, wie er über Moonlighter 2 geredet hat. Das wollen wir jetzt in gewisser Weise auch noch ein bisschen weitermachen, denn der Benny ist vor der letzten Musikpause klein wenig von mir aufgehalten worden dabei, darüber zu reden, wie das Shop-System in diesem Spiel überhaupt funktioniert. Wer hätte gedacht, da müssen wir auch noch drüber reden. Die ganze Einleitung dazu war doch nicht umsonst. Aber zuallererst, Benny, um diese Frage, die ich vor der Musikpause an dich gestellt oder angeteasert hatte, noch zu beantworten. Wie sieht's denn aus bei Moonlighter 2 mit dem Frust, der entstehen kann, wenn man einfach das Spiel neu startet und jetzt mal so ganz, ganz schlecht in irgendwelchen Souls-Likes ist und gar nicht mit dieser Kampfmechanik klarkommt am Anfang, weil man halt eine steile Lernkurve hat und dann jedes Mal im Dungeon stirbt und keine Items mitnimmt, weil man stirbt. Wie kann man damit im Spiel umgehen? Oder ist man dann einfach an der falschen Stelle und das ist kein Spiel für einen?
4: Die Taktik, die sich da mir in den Kopf ausbreitet, nennt sich, sei doch einfach nicht gierig. Weil das ist tatsächlich so das Ding, je gieriger man natürlich in dem Spiel ist und einfach denkst so, ah, okay, die Gegner, die schaffe ich noch und dann hole ich mir noch den Loot am Ende, aber merkt so, okay, nein, ich werde gerade überrannt und dann irgendwie trotzdem da so mit dem Kopf durch die Wand möchte, dann ist es so eine Art Bestrafung, weil, wie ja gesagt, du kannst ja per Knopfdruck jederzeit, wirklich zu jedem Zeitpunkt diesen Dungeon verlassen. Du bist hier nicht gezwungen, Kämpfe zu Ende zu führen. Du kannst jederzeit sagen, okay, ich ziehe die Reißleine, ich gehe jetzt zurück. Und es ist eben so das Ding auch, wo dich das Spiel lehrt, nicht gierig zu werden in falschen Situationen, sondern immer abzuwägen, okay, kann ich noch irgendwie einen Schlag aushalten? So, ist es sinnvoll, jetzt noch irgendwie weiter zu versuchen, was zu erkunden und zu machen, oder passt das, was ich habe? Und immer so auch dieses Ding, deswegen will man auch zum Beispiel manchmal auch nicht irgendwelche Effekte bis zum Ende sich aufheben, sondern vielleicht auch mal schon mittendrin nutzen, weil man dann vielleicht einfach plötzlich die Reißleine ziehen muss und es wäre ja schade, wenn man diese Effekte ungenutzt dann lässt, weil dann die Qualität dann nicht mal so hoch ist, wie man denkt. Also Frustfaktor würde ich sagen, sehr dem Spieler selber überlassen, in dem Sinne, dass man halt einfach lernen muss zu verstehen, wann das Spiel dir sagt, hau jetzt ab.
0: Okay, was du gerade ja gesagt hast mit der Wertigkeit von Items, die besser wird, wenn man Sachen an Effekten zündet und so weiter, das hat dann ja sehr viel mit dem Shop zu tun.
4: Genau, da kommen wir jetzt nämlich das noch zu sprechen mit dem Shop. Und zwar, wenn du natürlich die Reißleine ziehst, dann kommst du natürlich ins Dorf zurück und du möchtest sie natürlich dann verkaufen, weil die sind ja jetzt in deinem Inventar und die kannst du ja nicht einfach nur irgendwie liegen lassen oder irgendwie in eine Truhe reinpacken, was man tatsächlich zwar zum gewissen Grad auch machen kann, aber auch diese Truhe hat nur so und so viel Platz und dann musst du einfach gucken, dass du es verkaufst. Und das kannst du auch nur bei Tag, weil das Spiel hat quasi so einen Tag-Nacht-Zyklus. Tagsüber kannst du deinen Shop behüten oder quasi halt deine Items verkaufen, nachts kannst du das nicht. Tagsüber kannst du aber auch genauso adventuren gehen. Also so ein bisschen dieses Ding von, du musst halt gucken, dass du immer tagsüber alles machst. Und ja, das Shopkeepern, das ist natürlich auch so der zweite wichtige Aspekt, wo ich jetzt so versuche, nochmal ein bisschen da aufzudröseln, worum geht's da. Deine Items, die haben ja, wenn du da die versuchst zu verkaufen, erstmal überhaupt keinen so vorgenannten Wert, sondern den musst du ja selber ermitteln. Du musst selber so einen Preis festlegen und abschätzen, okay, ist das jetzt ein guter Preis, ist das ein zu billiger Preis, ist das vielleicht so teuer, dass es niemand kaufen möchte, und das Spiel gibt dir eigentlich nur als einzigen Richtwert einen, quasi einen Greed-Alarm, dass wenn du zu gierig bist und viel zu viel Geld verlangst, dir sagt, okay, du kannst gar nicht diesen Preis festsetzen, weil es einfach schon über dem Maximallimit ist, was dir gestattet wird. Aber es lässt dir natürlich wahnsinnig viel Platz, manchmal auch offen, wo du einfach abschätzen musst, okay, das ist zum Beispiel irgendwie ein Item, wo du siehst, Preisalarm ist bei 1000 und wenn du jetzt denkst, so bei 100 ist verkaufen zu müssen, dann weißt du automatisch, okay, das ist deutlich unter dem Wert, den es haben könnte.
0: Also quasi, um das mal auf einen Echtweltvergleich zu bringen, wenn ich, keine Ahnung, Tank und Rast bin und ich Wasser verkaufen soll, dann kann ich mein Wasser nicht für 200 Euro die Flasche verkaufen, sondern nur vielleicht für 6,50 Euro für 0,5 Mineralwasser.
4: Du kannst es für 200 verkaufen, aber dann muss auch bitte Gucci auf der Flasche stehen und dann dürfen auch nur die richtig reichen Leute sich das kaufen.
0: Ah, okay.
4: Ja, ganz genau. Nein, Spaß beiseite. Also genau so in dem Stil. So muss man sich das halt vorstellen. So, du musst einfach selber auch abwägen, weil du hast natürlich auch diese, ich sag mal, Rarity, weil du hast zum Beispiel farblose, graue Items, du hast grüne Items, die ein bisschen seltener sind, dann kommt blau, dann kommt lila und dann kommt orange. Und dann kannst du schon über die Farbe so ein bisschen dir denken, okay, das ist ein bisschen seltener, dementsprechend wird es auch ein bisschen mehr wert sein müssen und musst dann eben so abwägen. Du bekommst auch immer eine Reaktion von deinen Leuten, die in deinen Shop reinlaufen und was kaufen möchten. Die gucken sich erstmal das an, entscheiden dann, okay, hat es gepasst oder nicht, und dann siehst du wie so eine Art Smiley-Face, wo zum Beispiel dein Geld in Augen ist, dann weißt du, okay, das ist viel zu billig verkauft, weil die gerade ein Schnäppchen sich erjagt haben. Dann hast du manchmal einfach nur so ein Happy Face, dann hast du so ein bisschen wie ein genervtes Gesicht, wo einfach so die signalisieren soll, okay, der Preis ist noch okay, kann man noch kaufen, aber er ist eigentlich schon teurer, wie man eigentlich das verkaufen sollte. Und dann gibt es ja, und dann gibt's noch quasi das Annoyed Face, wo einfach nur zeigt, okay, viel zu teuer, kauft niemand.
0: Ganz kurze Frage, so aus Spieloptimierungssicht. Ist dann der sinnvollste Weg dafür zu sorgen, dass alle immer einfach nur resigniert aussehen, oder hat das irgendwann Auswirkungen auf das, wie viele Leute in deinen Laden kommen? Also wenn du Sachen immer gerade so an der Grenze zu Wucher verkaufst.
4: Ja, und das ist nämlich das Interessante. Im ersten Teil würde ich sagen, so dieses resigniert kaufen war eigentlich immer so the way to go, weil du hast eigentlich nie so wirklich eine Konsequenz mehr oder weniger von dem Ganzen gehabt. Jetzt hast du eine Konsequenz, weil das Spiel hat auch eine Tippgesellschaft dazu bekommen. Ja, wir sind ja hier nicht mehr in unserem wunderschönen Europa. Nein, es ist die harte Welt da draußen und dementsprechend möchten ja die Leute so ein bisschen einfach nur Trinkgeld dir hoffentlich auch in die Taschen stecken. Und wenn du einen guten Preis machst, dann geben die dir halt auch Trinkgeld obendrauf. Und was auch noch hinzugekommen ist, es gibt jetzt auch eine Shop-Perk-Mechanik, kann man sagen. Wenn du den guten Preis verkaufst, dann kriegst du quasi, dann fühlt sich auch so eine Leiste langsam. Am Anfang natürlich schneller und dann halt immer musst du mehr und mehr Sachen verkaufen, damit sich halt noch der nächste Perk freischaltet und der wird auch nach jedem Verkaufszyklus resettet. Also wenn du dann am nächsten Tag machst, fängt es wieder quasi bei Null an. Der dir dann zum Beispiel erlaubt, okay, alle Items von zum Beispiel grauer Stufe sind jetzt 20% mehr wert. Und ab dem Moment, wenn du das reinstellst. Oder Items, zum Beispiel, wenn du jetzt welche reinstellst, haben eine höhere Qualität oder bekommen nochmal plus so und so viel Prozent Qualität und so weiter. Also auch da wieder so dieser ganze Zyklus von, okay, wenn du diese Verkaufsphase hast, fühlt sich das immer so ein bisschen was Eigenes an. Und ist nicht mehr irgendwie immer dieses repetitive selbe, okay, du packst den Preis drauf, wartest, dass alle deinen Stuff kaufen und schließt dann danach wieder den Laden, sondern jetzt hast du auch einen Grund, auch ein bisschen da sinnvollere Preise zu setzen und auch ein bisschen da, ist, ich sag mal, jedes Mal einen anderen Verkaufszyklus zu haben.
0: Kannst du die gleichen Items zu unterschiedlichen Preisen verkaufen? Also kannst du quasi so, wenn du noch keinen Plan hast, wie teuer diese Items oder wie viel wert die sind, kannst du dreimal das gleiche Item nehmen und es zu drei verschiedenen Preisen anbieten? Oder ist dann irgendwie der Shop so, nee, das ist ein Item und du kannst alle drei zu diesem einen Preis anbieten?
4: Nee, du kannst tatsächlich einfach jedes Item einzeln ansteuern und sagen, okay, das ist jetzt irgendwie erstmal 50 Gold wert, das nächste 60, das nächste 70 und kannst darüber die Reaktion ermitteln. Kannst du natürlich machen. Es ist immer auch so ein bisschen eine Frage, okay, wie viele Items möchtest du jetzt gerade verkaufen? Welche Seltenheit möchtest du jetzt gerade verkaufen und so weiter? Also es ist auch ein bisschen so taktisch überlegt. Vielleicht willst du auch gerade Items erstmal verkaufen, die vielleicht auch ein bisschen billiger sind, Und vielleicht einfach mal darüber erstmal so quasi dich erkunden oder willst vielleicht einfach nur erstmal immer einzeln die verkaufen, weil du dann nicht Gefahr läufst, irgendwie ein Item eben zu billig zu verkaufen oder da irgendwie, ich sag mal, verschläfst, diesen Perk zu aktivieren. Also das ist dann auch so ein Ding. So, du musst dir natürlich auch immer manuell aktivieren. So, und dann eben entscheiden, weil wenn du einfach dann mehr verkaufst, aber den nicht quasi dann einsteckst, diesen Punkt, dann merkt sich das Spiel nicht quasi für die nächste Stufe da oben drauf weiter, dass du eigentlich schon mehr verkauft hast. Du musst also auch ein bisschen wachsam sein. Es gibt auch das Spiel, was man vielleicht auch gleich ergänzen kann, ich sag mal, Käufer, die nach einem bestimmten Wert suchen, also die wollen zum Beispiel ein Schnäppchen machen und dann machst du zum Beispiel vielleicht auch manchmal absichtlich einfach ein Item, was viel zu billig ist, rein, damit er das hoffentlich kauft.
0: Falls es dann nicht jemand anderes wegkauft.
4: Gut, das ist eben das Risiko, was du halt Gefahr läufst, aber ich sag mal auch, das ist so ein bisschen dieses ganze taktisch Platzieren.
0: Aber du hast dann, hast du dann quasi bestimmte Typen von Kunden? Also hast du immer dieselben Leute, die in den Laden kommen, oder sind das quasi random Leute, die im Dorf vorbeikommen und was kaufen wollen und deinen Laden sehen und da reingehen? Oder ist das eher so ein, du hast halt, keine Ahnung, ich nehme jetzt einfach irgendwelche random Fruchtsorten, weil mir gerade Okami in den Kopf kommt. Und du hast dann, keine Ahnung, Herr Mandarine, der reinkommt und jeden Tag irgendwie Elfenwürfel kauft und, keine Ahnung, Frau Erdbeere auch. Oder so, die jeden Tag irgendwelche Käferpanzer oder so sucht oder was weiß ich, halt so Zeugs, oder hast du irgendwie Besuchertyp XY, der reinkommt und sagt, ich bin ein Schatzjäger, der aus fernen Landen kommt und ich suche nach Schnäppchen oder so.
4: Also du hast sowohl als auch, du hast natürlich einmal deine genetischen Abenteurer, die einfach nur gerade auf der Durchreise sind und sich schnell was kaufen möchten. Du hast aber auch natürlich so einen Herr Kartoffel, der einfach nur der Oberbürgermeister von Kartoffelhausen ist, der immer halt quasi in deinen Laden mal hin und wieder
1: reinstolziert. Sind wir noch bei den Platzhaltern oder heißt der so?
4: Nein, wir sind Platzhalter. Okay. Herr Kartoffel gibt es leider nicht.
0: Also, würde ich aber cool, also du hast quasi deine Stammkunden und du hast aber auch durchwechselnde Kundschaft, die immer wieder ja einmal kommt und dann halt nicht mehr.
4: Ja, genau. Also die haben auch manchmal einfach so eine Agenda manchmal, wo einfach dann eben so heißt, okay, die suchen jetzt vielleicht auch nach einem bestimmten Item. Und wenn du es schaffst, ihnen dieses Item zu verkaufen, dann kaufen sie es für den doppelten Preis.
0: Okay. Eine letzte Frage habe ich noch, weil uns so ein bisschen die Zeit davon rennt, zu dem Shop. Und dann überlasse ich dir die Zeit fürs Fazit. Ist das so, dass du dann deine Items auch oversupplyen kannst? Oder kannst du theoretisch einfach immer und immer nur die gleichen Items verkaufen und extra in Dungeons gehen, um nur das eine Item, von dem du weißt, dass es viel wert ist, holen und das einfach zuhauf verkaufen? Oder gibt es so eine Art Supply and Demand, den du überversorgen kannst? Und dann kommen die Leute und sind so, nee, jetzt wollen wir das eigentlich nicht mehr und mach's billiger oder wir kaufen es nicht mehr.
4: Also zu meinem jetzigen Spielzeitpunkt bin ich nicht in irgendwie so ein Oversupply reingerannt, wo es heißt, okay, dass du immer nur dieselben Items verkaufst, so finden die Leute nicht cool. Das habe ich jetzt nicht feststellen können. Es ist aber eben tatsächlich auch möglich, dass du dir bestimmte Items einfach auch erstmal in eine Kiste reinpackst, weil du vielleicht auf einen bestimmten Zeitpunkt wartest. Weil es gibt zum Beispiel auch immer so im Kalender Events, wo es zum Beispiel heißt, okay, Items, die blau sind, die sind jetzt einfach mal gefragter und dementsprechend irgendwie 30% mehr wert, oder Items aus einem bestimmten Dungeon sind dann gefragt und dann musst du ihnen Items aus einem bestimmten Dungeon verkaufen und würdest dadurch halt quasi mehr Gewinn generieren. Also so ein bisschen, das Spiel ist eher so im Sinne, es will dich nicht bestrafen für schlechtes Spiel, sondern es möchte dich belohnen für gutes Spielen.
0: Okay, dann überlasse ich dich jetzt dem Fazit oder dir das Fazit. Und
1: es sei denn, du bist gierig, dann wirst du bestraft.
4: Ganz genau. Ja, Fazit. Also was kann man sagen zu dem Spiel? Es hat vieles aus dem ersten Teil aufgenommen, sich die Kritik auch von den damaligen Spielern angehört, wahrgenommen und auch auf dem dann aufgebaut und verbessert. Also ich finde, eigentlich jeder Aspekt von dem ersten Spiel hat sich eigentlich nur verbessert. Der einzige Faktor, wo ich sagen würde, was sich eben da, wo man es halt so ein bisschen auch nach eigener Präferenz gehen muss, ist eben der Grafikstil. Da würde ich sagen, hat tatsächlich das Spiel halt ein bisschen an Charme verloren. Aber in jeder anderen Hinsicht hat es eigentlich nur dazu gewonnen. Ich finde auch zum Beispiel auch so, was die Hub-Welt angeht, also dieses Dorf, wo man sich am Anfang befindet, so im ersten Spiel war das noch so, es So, es hat existiert, aber man hat so nicht wirklich was damit gemacht, weil die meisten NPCs, mit denen hast du gar nicht so wirklich interagiert oder nicht wirklich interagieren wollen, weil es keinen Grund gab. Und jetzt ist halt wirklich diese Welt, halt dieses Dorf so prallevoll und jeder Charakter verkauft dir irgendwelchen anderen. Jetzt darfst du, der einen vergrößert dein Inventar, der nächste irgendwie bietet dir Dekorationen für deinen Shop an, der auch wieder so noch so ein bisschen diesen ganzen Verkaufsschema reinspielt. Der nächste verkauft dir irgendwelche Tierchen, irgendwelche Haustierchen, die einfach dir die auch nochmal so ein bisschen unterstützen und so individualisieren und. Und dann hast du halt mehr Grund, auch mit den ganzen Leuten zu quatschen und zu interagieren. Und das macht auch irgendwo mehr Spaß. Man hat wirklich dieses Gefühl, man kriegt was für sein Geld. Man hat wirklich ein lebhaftes Game, was einfach sehr viel Tiefe auch anbietet. Es fühlt sich nicht irgendwie langweilig nach so 15 oder 20 Stunden an, sondern ich habe das Gefühl, es geht immer weiter und es öffnet sich plötzlich immer jedes Mal noch eine Ebene und noch eine Ebene. Es wird nicht irgendwie langweilig, aber gleichzeitig macht es das Spiel in so einer Art, dass es halt dich langsam Stück für Stück ranführt und nicht gleich auf einen Schlag sagt, so, hey, willkommen in der Hubworld und jetzt hast du alles. Jo. Und dann bist du natürlich erstmal überfordert, was muss ich jetzt machen, wo muss ich jetzt überhaupt hin, wie? Sondern das Spiel nimmt sich auch diese Zeit, die Spieler auch so ein bisschen an die Hand zu nehmen, aber niemals in diesem Stil, dass es dir schon quasi wirklich sagt, jetzt mach dies, mach jenes, mach das, sondern so immer auch dir das so, ich sag, offen lässt, wie du es erkunden möchtest. Und da muss ich wirklich sagen, so, das haben sie echt gut gemacht. Für, ich sage mal, schlappe 30 Euro, was das ja kostet, das Spiel, würde ich sagen, bekommt man so viel geboten, dass ich eigentlich finde, das ist voll fair. Deswegen verstehe ich auch irgendwie nicht diese gibt nur gemixte Reaktionen von Steam, wo irgendwie nur so leider nicht so viele Leute happy sind. Aber keine Ahnung. Ich persönlich fand auf jeden Fall das Spiel super. Mir hat es Spaß gemacht.
0: Das und wird auch noch Spaß Fazit
4: machen. Ja, ich bin ja
0: fertig. Ja, aber wir sind fertig mit unserer Sendung, definitiv. Und wollen euch jetzt heute in den wohlverdienten Feierabend, das wohlverdiente Wochenende entlassen, in den musikalischen Ausklang bei Hoards 88.6 und wir sind dann vermutlich nächste Woche wieder da und reden dann über Vampire Crawlers, damit Bianca ihre Überleitung nicht ganz umsonst gemacht hat. Und in der Hinsicht...
1: Genau, das war jetzt Foreshadowing.
0: Genau. Und in der Hinsicht wünsche ich euch jetzt, wie gesagt, ein schönes Wochenende. Schaut vielleicht einfach auch auf Soundcloud vorbei. Da könnt ihr noch zur Gamescom-Zeit Sachen anhören, also quasi unsere Gamescom-Sendung. Falls euch interessiert, wie Benny sich gegenüber des Spieles gefühlt hat, bevor es rauskam. Und ansonsten, wie gesagt, nächste Woche Freitagabend, 18 Uhr, sind wir wieder hier bei Hoards 88.6 und reden auch wieder über Videospiele. Bis dahin, habt ein schönes Wochenende, habt einen schönen Abend, viel Spaß und tschüss.
4: Rein, bye bye.
2: Tschüss.

0: Mit wem spreche ich denn hier?
1: Ich heiße Bianca Bölling.
0: Dürfen wir Ihnen eine Frage stellen?
1: Na klar.
0: Würden Sie lieber 100 Euro sofort oder 1.000 Euro in einem Jahr?
1: Ich würde mich für die 1.000 Euro in einem Jahr entscheiden.
0: Und warum?
1: Weil ich jetzt momentan nicht dringend 100 Euro brauche und 1.000 Euro einfach mehr sind und darauf kann ich auch noch ein Jahr warten.
0: Okay, danke für Ihr Mitmachen.
2: Gerne. Hallo, mit wem spreche ich denn hier?
3: Mit Sarah.
2: Sarah, darf ich dir eine Frage stellen?
3: Ja.
2: Schule morgens oder lieber später anfangen?
3: Morgens.
2: Und wieso morgens?
3: Weil man nachher rausgehen kann.
2: Und wieso nicht später anfangen?
3: Weil man nachher keine Zeit mehr hat, rauszugehen.
2: Okay, danke, dass du mitgemacht hast.
0: Hallo, mit wem spreche ich denn hier?
4: Mit Delia.
0: Darf ich dir eine Frage stellen, Delia?
4: Ja.
0: Schule morgens oder lieber später anfangen?
4: Morgens.
0: Und warum morgens?
4: Weil man dann mittags noch rausgehen kann.
0: Und warum nicht lieber so später anfangen?
4: Weil dann hat man nicht mehr so viel vom Tag.
0: Okay, danke.
4: Bitteschön.

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